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1: Ich bin Hendrik Daum, einen schönen guten Morgen. Paukenschlag aus Washington. Die USA wollen in den kommenden Monaten etwa 5000 Soldaten aus Deutschland abziehen. US-Präsident Trump hatte bereits vor einigen Tagen mit einem Teilabzug von Soldaten gedroht. Hintergrund ist die kritische Haltung Deutschlands zum Krieg der USA gegen den Iran. Die Wirtschaftsweise Monika Schnitzer warnt die Bundesregierung vor weiteren staatlichen Entlastungen bei steigenden Energiepreisen. In der Augsburger Allgemeinen kritisierte Schnitzer insbesondere den Tankrabatt als sozial ungerecht. Statt pauschaler Hilfen fordert sie gezielte Unterstützung für diejenigen, die wirklich darauf angewiesen sind. Für den Fernverkehr der Deutschen Bahn kann man demnächst auch Last-Minute-Tickets kaufen. Ab dem kommenden Wochenende immer samstags und sonntags für Fahrten in der Folgewoche. Dirk Zeitler mit den Einzelheiten.
2: Die günstigsten Tickets kosten 6,99 €. Zudem werden Bahnkartermäßigungen berücksichtigt. Die Bahn will die Last-Minute-Tickets nur für Züge verkaufen, in denen es noch freie Plätze gibt. Die Wahrscheinlichkeit, ein Schnäppchen zu ergattern, ist daher abseits der Hauptreisezeiten besonders hoch.
1: Der Konvoi zur Freisetzung des mehrfach an der deutschen Ostseeküste gestrandeten Buckelwals ist jetzt am frühen Morgen auf Kurs in der Nordsee. Der Wal wird in einer speziellen Barge von einem Schlepper und einem Begleitschiff aktuell nördlich von Dänemark in Richtung Norwegen transportiert. Die Freilassung soll an einem geheim gehaltenen Ort in der Nordsee stattfinden.
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1: Ich bin Angela Kress. Guten Morgen. Spitzenverdiener mit sechsstelligen Gehältern müssten einen Beitrag leisten, damit kleine und mittlere Einkommen deutlich entlastet werden können. Das will Bundesfinanzminister Klingbeil und offenbar dabei Tempo machen. Der Süddeutschen Zeitung sagte er, dass er sein Reformkonzept für die Einkommenssteuer in den kommenden Wochen vorlegen werde. Von der Koalition ist die Reform für den 1. Januar 2027 angekündigt. Die USA machen ernst und kündigen den Abzug von 5000 Soldaten aus Deutschland an. Laut Pentagon soll der Abzug spätestens in einem Jahr abgeschlossen sein. Derzeit sind gut 36.000 US-Soldaten in Deutschland stationiert. US-Präsident Trump hatte schon vor einigen Tagen einen solchen Teilabzug angekündigt. Er erfolgt auch vor dem Hintergrund wachsender Spannungen zwischen Washington und Berlin. Und US-Präsident Trump heizt gleichzeitig den Zollstreit zwischen den USA und der Europäischen Union wieder an, indem er die Zölle auf Autos und Lastwagen aus der EU erhöhen will, auf 25% ab kommender Woche. Trump begründet den Schritt damit, dass die Europäische Union ein vereinbartes Handelsabkommen nicht einhalte. Franziska Spieker berichtet aus Washington.
2: Für Autos, leichte Lastwagen und Autoteile, die aus der Europäischen Union in die USA gelangen, gilt aktuell ein Zollsatz von 15%. Doch Trump will das nun ändern. Bernd Lange, der Vorsitzende des Handelsausschusses im Europaparlament, findet das inakzeptabel. Das Europäische Parlament halte weiterhin an der Vereinbarung fest und arbeite an deren Umsetzung, sagt er.
1: Tennisprofi Alexander Zverev hat es beim Masters-Turnier in Madrid ins Finale geschafft. Deutschlands Nummer 1 gewann im Halbfinale souverän in 2 Sätzen gegen den Belgier Alexander Blocks. Im Endspiel trifft Zverev morgen auf den Weltranglisten-Ersten Jannik Sinner.
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1: Heute wird's nochmal warm mit bis zu 27 Grad, aber die Wolken werden auch mehr und am Nachmittag kann's dann auch mal Regenschauer und Gewitter geben. Morgen wird's dann wechselnd bewölkt, hier und da kann's auch wieder Gewitter mit sogar Starkregen geben und in der neuen Woche wird's dann kühler.
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1: Heute wird es nochmal warm mit bis zu 27 Grad, aber die Wolken werden auch mehr und am Nachmittag kann es dann auch mal Regenschauer und Gewitter geben. Morgen wird es dann wechselnd bewölkt, hier und da kann es auch wieder Gewitter mit sogar Starkregen geben und in der neuen Woche wird es dann kühler.
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1: Stier.
2: Die Sterne deuten darauf hin, dass es Zeit ist, alte Glaubenssätze loszulassen und neue Perspektiven zu umarmen.
1: Zwillinge.
2: Wenn Sie Single sind, sollten Sie rausgehen. Heute könnten Sie einem ganz besonderen Menschen begegnen.
1: Krebs.
2: Achten Sie in den nächsten Tagen auf Ihre Gesundheit. Nehmen Sie sich Zeit für Bewegung und lassen Sie sich nicht aus der Ruhe bringen.
1: Löwe.
2: Machen Sie sich Ihre Stärken bewusst und kräftigen Sie diese, um große Erfolge zu erreichen.
1: Jungfrau.
2: Sie sehnen sich nach Erlebnissen. Nutzen Sie die Gelegenheit, um die Welt zu entdecken oder die Dinge aus neuen Perspektiven zu betrachten.
1: Waage.
2: Setzen Sie sich heute klare Prioritäten und Strukturen, um Ihre Aufgaben erfolgreich zu meistern.
1: Skorpion.
2: Die Liebe spielt heute eine große Rolle. Auf Sie warten romantische Stunden oder sogar der Partner fürs Leben.
1: Schütze.
2: Heute tut sich eine verlockende Chance für Sie auf. Doch sehen Sie genauer hin. Nicht alle meinen es heute gut mit Ihnen.
1: Steinbock.
2: Nichts bringt Sie weiter im Job als Vitamin B. Heute gilt es, neue Kontakte zu knüpfen, die Ihnen helfen können, Ihre Karriere voranzutreiben.
1: Wassermann.
2: Ihnen fehlt es an innerem Frieden und Harmonie. Gönnen Sie sich auch mal Zeit zum Entspannen.
1: Fische.
2: Die Sterne empfehlen, vermehrt auf Ihr Bauchgefühl zu hören und Entscheidungen mit Bedacht zu treffen.
1: Widder.
2: Schreiben Sie die Dinge auf, über die Sie dankbar sind. Diese Praxis kann Ihre Lebenszufriedenheit erhöhen.
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1: Ich bin Angela Kress. Guten Morgen. Wie steht's um das soziale Miteinander hierzulande? Die 18- bis 34-Jährigen bewerten es in einer Umfrage für die DAK Krankenkasse etwas positiver als ältere Menschen. Insgesamt sagten aber 2/3, dass das soziale Miteinander schlecht ist, etwas mehr als vor einem Jahr. Vor allem Beleidigungen und Respektlosigkeit wurden in der Umfrage genannt, gefolgt von Aggressivität und Egoismus. Die deutsch-amerikanischen Beziehungen werden schlechter. Die US-Regierung hat jetzt den Teilabzug von Soldaten aus Deutschland angekündigt. Rund 5000 von ihnen sollen in den nächsten 6 bis 12 Monaten verlegt werden. Eine Zollerhöhung für Autos und Lkw hat US-Präsident Trump auch angekündigt. Die EU hat mit Gegenmaßnahmen gedroht. Zum Jahreswechsel soll es eine Reform der Einkommenssteuer geben und wie genau die aussehen soll, darüber wird gerade diskutiert. Finanzminister Klingbeil sagte der Süddeutschen Zeitung, dass Menschen, die 6-stellige Gehälter bekämen, ihren Beitrag dazu leisten müssten. Kanzleramtschef Frey sprach sich in der Neuen Osnabrücker Zeitung gegen eine reine Umverteilung aus und er findet, dass der Spitzensteuersatz derzeit zu früh greift, bei rund 70.000 Euro zu versteuerndem Einkommen pro Jahr. Da gewinnt man einmal einen Oscar, also einen echten, und dann geht der auf einem Flug verloren. So ist es dem russischen Regisseur Pavel Talankin passiert. Wie sein Kollege auf Instagram schrieb, sei Talankin in New York aufgefordert worden, die Statue als Gepäck aufzugeben. In Frankfurt war sie dann verschwunden. Mittlerweile habe die Lufthansa mitgeteilt, dass der Oscar wieder aufgetaucht sei.
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1: Heute wird's nochmal warm mit bis zu 27 Grad, aber die Wolken werden auch mehr und am Nachmittag kann's dann auch mal Regenschauer und Gewitter geben. Morgen wird's dann wechselnd bewölkt, hier und da kann's auch wieder Gewitter mit sogar Starkregen geben und in der neuen Woche wird's dann kühler.
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2: Guten Morgen, schönen Start in den Samstag euch allen. Hoffe, ihr hattet gestern schon einen großartigen Feiertag. So, das ist nicht die schönste Nachricht an einem Samstagmorgen. Die Zeckensaison in Nordrhein-Westfalen ist bereits gestartet. Bah, widerliche Viecher. Die Stiftung Warentest hat Zeckensprays jetzt mal ein bisschen genauer unter die Lupe genommen, was da rausgekommen ist. Was für euch wichtig ist zu wissen, darüber quatschen wir in 10 Minuten hier bei mir in der Show.
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0: Start in den Samstag. Antenne NRW ist hier mit den besten Hits aller Zeiten. Wunderschönen guten Morgen. So, ich sag's euch, das war nicht gerade meine Lieblingsaufgabe, aber muss auch sagen, ich finde, ich habe die souverän gemeistert. Passt auf, meine Frau und ich waren am vergangenen Wochenende auf Weinwanderung. Das Ergebnis, also neben der Tatsache, dass ich leichter ein Sitzen hatte, ja, meine Frau hatte eine Zecke am Bein. Also hab ich, Dr. Marc Neugebauer, sie gut entfernt. So, erledigt. Da muss man aber auch sagen, vielleicht hätten wir mal sowas wie ein Zeckenspray nutzen sollen. Die Zeckensaison ist auch in Nordrhein-Westfalen gestartet und die Stiftung Warntest hat jetzt sämtliche Sprays getestet. Richtig schlecht, hat kein Produkt abgeschnitten, welche Wirkstoffe aber am besten geholfen haben. Das verrät uns Cecilia Meusel. Sie ist Gesundheitsexpertin bei der Stiftung Warntest.
1: Als sehr effektiv gilt DEET. Bekanntes Mittel, das DEET enthält, ist zum Beispiel Antibrum oder No-Bite. Dann 6 Mittel in unserem Test verwendeten Icaridin. Auch das ist sehr etabliert. Bekanntes Mittel ist zum Beispiel Autan, das diesen Wirkstoff enthält. Und dann werben manche Anbieter auch mit Zitronen-Eukalyptusöl. Das ist kurz zusammengefasst der Wirkstoff PMD. Der gilt als etwas weniger zuverlässig als DEET bzw. Icaridin.
0: Dankeschön, Cecilia Meusel, Gesundheitsexpertin bei der Stiftung Warntest. Übrigens, wenn ihr wissen wollt, wie getestet wurde, das ist schon hart. 4 Freiwillige der Stiftung Warntest haben sich insgesamt 600 Zecken auf die Arme setzen lassen, um rauszufinden, was wirkt und was nicht. Heftig, oder? Klingt wie ein fieser Albtraum. So, die Fakten noch für euch. 4 bis 6 Stunden halten Zeckensprays. Im Notfall nachsprühen und ansonsten bei so Weinwanderungen zum Beispiel, wie ich sie hatte, vielleicht lieber etwas mehr Körper bedecken und dann nach dem Ausflug natürlich den Körper absuchen oder eben absuchen lassen. Ihr hört Antenne NRW. Wir haben für euch die besten Hits aller Zeiten. Ich bin Marc Neugebauer. Schön, dass ihr dabei seid.

0: Ganz entspannt in den Samstag. The Rembrandts, Just the Way It Is, Baby bei Antenne NRW. Das sind die besten Hits aller Zeiten für euch. Guten Morgen. So, die Freibadsaison rückt näher und egal ob im Freibad oder sonst wo, es gibt, finde ich, eine ganz klare Regel. Pommes sind für alle da. Oder? Und am besten schmecken die Pommes, die man selbst nicht bezahlt hat. Ich meine aber nicht wegen der Kohle, nein, sondern wegen dieser aktuellen Studie. Pommes von anderen schmecken nämlich besser. Ja, bei der Studie haben Erwachsene manchmal Pommes direkt serviert, manchmal von anderen angeboten bekommen und manchmal sollten sie diese Pommes auch heimlich klauen. Immer wieder musste bewertet werden, wie die Pommes schmecken. Das Ergebnis? Die geklauten Pommes haben am besten geschmeckt. Vor allem, wenn das Risiko größer war, erwischt zu werden. Ich finde, das ist eine großartige Studie. Die Frage ist jetzt nur, ist das gleichzeitig unser Freischein, im Freibad zum Beispiel Pommes auch von fremden Menschen zu klauen? Wollen wir es mal ausprobieren?
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1: Heute wird's nochmal warm mit bis zu 27 Grad, aber die Wolken werden auch mehr und am Nachmittag kann's dann auch mal Regenschauer und Gewitter geben. Morgen wird's dann wechselnd bewölkt, hier und da kann's auch wieder Gewitter mit sogar Starkregen geben und in der neuen Woche wird's dann kühler.
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0: Guten Morgen, Antenne NRW hier mit den besten Hits aller Zeiten. Schön, dass ihr mit dabei seid. Gleich noch mehr Hits, unter anderem von Gary Barlow, Open Road.
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0: Der soll euch euer Leben einfacher machen. Ich hoffe, das passiert mit dem heutigen Lifehack, denn ich glaube, wir sind uns einig, die Grillsaison 2026 ist längst eröffnet. Ich habe schon angegrillt. So, wer noch? Eine Sache nervt mich aber unglaublich, ist neulich erst wieder passiert, als ich das Putensteak auf den Grill geschmissen habe. Ja, ich habe den Grill vorher eingefettet, dachte, das passt auch alles. Dann wollte ich dieses Putensteak aber umdrehen und was ist passiert? Alles am Rost hängen geblieben. Ja, dieses Stück Fleisch sah dann irgendwann so zerrupft aus und das macht mich aggressiv. Ja, und den Rost muss man ja auch wieder sauber machen. So, jetzt der Lifehack der Woche. Der soll helfen, damit euer Fleisch nicht mehr am Rost kleben bleibt. Und zwar nehmt ihr einfach eine halbe Zwiebel. Und bevor ihr mit dem Grillen loslegt, mit dieser halben Zwiebel einfach über den Grillrost reiben und dann soll nichts mehr hängen bleiben. Ja, diese in der Zwiebel enthaltenen natürlichen Säuren und Öle, die wirken wie so eine Anti-Haftbeschichtung. Ich werde das auf jeden Fall mal ausprobieren. Erzählt ihr auch gerne von euren Erfahrungen und dann, ja, überlegt schon mal, was als nächstes auf dem Grill soll.
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0: Sabrina Carpenter ist das, Taste. Ihr hört Antenne NRW. Das sind die besten Hits aller Zeiten für euch. Guten Morgen. Und darüber spricht Nordrhein-Westfalen an diesem Morgen. Die Züge in NRW waren letztes Jahr noch unpünktlicher als vorletztes Jahr. Das heißt im Klartext, mehr als jeder vierte Zug kam in Nordrhein-Westfalen letztes Jahr zu spät. Hauptgrund ist das marode Schienennetz, keine Überraschung. Es ist also auch nicht davon auszugehen, dass das in nächster Zeit so viel besser wird. Experten und Expertinnen rechnen wohl erst in den 2030ern mit mehr Stabilität bei der Pünktlichkeit der Züge. Oh je! So, ich hoffe für euch, ich drücke euch die Daumen, dass euer Zug heute Morgen pünktlich kommt. Wenn nicht, wenn ihr ein bisschen länger warten müsst am Bahnsteig, dann wollen wir euch zumindest Abwechslung und Ablenkung bieten. Also ich hoffe, ihr habt die Antenne NRW App auf eurem Handy. Dann sind wir sehr gerne immer in eurer Nähe mit den besten Hits aller Zeiten. Ja, ich bin Marc Neugebauer. Danke euch fürs Einschalten.
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1: Ich bin Angela Kress. Guten Morgen. Trotz der Kältewelle zu Beginn des Jahres hatten die Beschäftigten im ersten Quartal weniger Krankentage als noch vor einem Jahr. Nach Zahlen der Techniker Krankenkasse, die dem Redaktionsnetzwerk Deutschland vorliegen, waren die TK-Versicherten von Januar bis März im Schnitt 5 Tage krankgeschrieben. Anfang 2025 waren es rund 5,4 Tage. Grippe, Schnupfen und Corona waren die Hauptgründe. Nach den wachsenden Spannungen zwischen Präsident Trump und Bundeskanzler Merz ordnet die US-Regierung den Teilabzug von Soldaten aus Deutschland an. Rund 5.000 von ihnen sollen in den nächsten 6 bis 12 Monaten verlegt werden. Der offizielle Grund: eine Prüfung der Truppenpräsenz in Europa. Für die betroffenen Regionen könnte der Schritt spürbare Folgen haben, unter anderem wirtschaftlich. Die weltweiten Verkäufe von Elektroautos haben im ersten Quartal geschwächelt. Wie aus Zahlen des Beratungsunternehmens PwC hervorgeht, waren es knapp 2,7 Millionen, etwa 1% weniger als im Vorjahreszeitraum. Vor allem in den USA und China wurden weniger E-Autos verkauft, in Deutschland zum Beispiel mehr. Und der Absatz bei Verbrennern ging noch stärker zurück. Noch 3 Spieltage in der Fußball-Bundesliga. Heute stehen 6 Partien auf dem Programm und vor allem im Kampf um die Champions-League-Plätze geht es heiß her. Justin Hamm berichtet.
2: Bayern und Dortmund sind schon qualifiziert. Leipzig als Dritter kann heute Abend beim 6. in Leverkusen ebenfalls das Ticket lösen. Und mit dem 5. Hoffenheim gegen den 4. Stuttgart gibt's am Nachmittag gleich noch ein direktes Duell. Zudem trifft Meister FC Bayern auf den letzten Heidenheim. Augsburg spielt in Bremen, Frankfurt gegen den HSV und Union Berlin gegen Köln.
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1: Heute wird's nochmal warm mit bis zu 27 Grad, aber die Wolken werden auch mehr und am Nachmittag kann's dann auch mal Regenschauer und Gewitter geben. Morgen wird's dann wechselnd bewölkt, hier und da kann's auch wieder Gewitter mit sogar Starkregen geben und in der neuen Woche wird's dann kühler.
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3: Guten Morgen, schönes Wochenende euch allen. Es ist Samstag, der 2. Mai, heißt seit gestern, seit dem 1. Mai, ist Tankrabatt angesagt. Ja, also zumindest auf dem Papier. Warum wir das gerade vielleicht noch nicht wirklich merken und wie die Chancen stehen, dass das wirklich bei uns ankommt, darüber quatschen wir in 10 Minuten hier bei mir in der Show.
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0: mit REM in den Samstagmorgen. Shiny Happy People, das ist Antenne NRW. Wir spielen euch die besten Hits aller Zeiten. Wunderschönen guten Morgen. Ab sofort macht Tanken wieder richtig Spaß. Ja, genau. Ich wollte nur eure Aufmerksamkeit haben. Schauen wir mal, was das jetzt wird. Fakt ist, seit gestern greift der Tankrabatt, zumindest auf dem Papier. Die Steuern auf Diesel und Benzin sollen um 17 Cent je Liter sinken. Dominik Schweiger aus der Antenne NRW-Redaktion verrät uns, warum wir das aber nicht sofort merken.
1: Ja, das liegt daran, dass die Energiesteuer nicht beim Tanken selber fällig wird, sondern schon vorher, nämlich wenn der Sprit von der Raffinerie zur Tankstelle geliefert wird. Heißt, am Anfang wird noch Sprit verkauft, der mit dem alten höheren Steuersatz eingekauft wurde. Deshalb sinken die Preise meist nicht sofort komplett, sondern eher Schritt für Schritt.
0: Und mal ganz kurz der Blick in die Glaskugel. Wie wahrscheinlich ist es denn, dass diese 17 Cent pro Liter wirklich an uns weitergegeben werden?
1: Eine Garantie dafür gibt's nicht. Branchenvertreter sagen zwar, dass die Steuersenkung weitergegeben werden soll, aber wie stark sie tatsächlich ankommt, das hängt auch von anderen Faktoren ab, wie zum Beispiel vom Ölpreis oder vom Wettbewerb zwischen den Tankstellen. Erfahrungen aus 2020, also zu Beginn des Ukraine-Kriegs, zeigen, ein Teil der Entlastung kommt an, aber nicht komplett. Deswegen dürfte Tanken zwar etwas günstiger werden, aber wahrscheinlich nicht so stark, wie es auf dem Papier steht.
0: Alles klar, Dominik, danke dir. Also dann schauen wir mal, was wird. Ansonsten gibt's ja immer noch die 1000 Euro Krisenbonus, die sicher jeder Arbeitgeber sehr gerne an uns auszahlt. Oder? Hier ist Antenne NRW mit den besten Hits aller Zeiten. Schönen Start euch in den Samstag.

0: Schönen Start in den Samstag mit Foreigner, Jukebox Hero. Hier ist Antenne NRW mit den besten Hits aller Zeiten. 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
1: Heute wird's nochmal warm mit bis zu 27 Grad, aber die Wolken werden auch mehr und am Nachmittag kann's dann auch mal Regenschauer und Gewitter geben. Morgen wird's dann wechselnd bewölkt, hier und da kann's auch wieder Gewitter mit sogar Starkregen geben und in der neuen Woche wird's dann kühler.
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1: Ich bin Angela Kress. Guten Morgen. Seit gestern gilt ja der Tankrabatt und hat die Preise an den Tankstellen sinken lassen. Die Vorsitzende der sogenannten Wirtschaftsweisen Schnitzer kritisiert die Maßnahme aber. In der Augsburger Allgemeinen bezeichnete sie den Tankrabatt als sozial ungerecht. Wohlhabende Haushalte, die viel Auto fahren, würden überproportional profitieren. Und es könnte durch die Ölkrise auch weitere wirtschaftliche Folgen geben, zum Beispiel höhere Kosten für Lebensmittel und Transport. Wie gut kommen wir eigentlich miteinander klar? Da sind viele Menschen skeptisch, wie eine Umfrage für die Krankenkasse DAK zeigt. David Riemer berichtet.
2: Fast 70% der Befragten haben den Zusammenhalt und das Zusammenleben in der Gesellschaft mit schlecht oder sehr schlecht bezeichnet. Ein Plus von 6 Prozentpunkten im Vergleich zum Vorjahr. Viele beklagen vor allem mehr Beleidigungen, Respektlosigkeit und Aggressivität, besonders im öffentlichen Raum und in sozialen Netzwerken.
1: Die deutsche Automobilindustrie hat die angekündigte Zollerhöhung von US-Präsident Trump kritisiert. Die zusätzlichen Abgaben würden die deutsche und europäische Automobilindustrie in einer ohnehin angespannten Lage hart treffen, sagte die Präsidentin des Verbands der deutschen Automobilindustrie. Trump hatte angekündigt, dass auf Autos und Lastwagen aus der EU ab kommender Woche 25% Zoll erhoben werden sollen. Ein Handelsabkommen sieht eigentlich maximal 15% vor. Deutschlands größter Energieversorger E.ON will in diesem Jahr bei Strom und Gas nicht mehr an der Preisschraube drehen. Der Vertriebsvorstand sagte, man habe langfristig eingekauft und die benötigte Energiemenge für dieses Jahr abgedeckt. Laut Verivox ist der durchschnittliche Haushaltspreis für Strom mit 31,6 Cent je Kilowattstunde derzeit genauso hoch wie zum Jahresbeginn. Gas wurde leicht teurer.
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1: Mit einem Mix aus Sonne und Wolken geht's heute durch den Tag. Vom Rheinland her kommen erst vereinzelte, ab dem Nachmittag dann teilweise auch kräftige Schauer und Gewitter dazu. Bevor die Gewitter kommen, wird's aber nochmal richtig warm, 25 bis 28 Grad. Morgen bekommt der Nordosten mehr Sonne als der Rest von NRW. Am Abend gibt's dann örtlich wieder Gewitter und mit 18 bis 25 Grad wird's etwas kühler als heute.
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3: Kurz nach neun, guten Morgen. Schönen Start in den Samstag. Na, seid ihr alle fit? Oder steckt euch der 1. Mai noch in den Knochen? Falls dem so ist, heute den Samstag vielleicht ein bisschen ruhiger angehen lassen. Vielleicht ja auch mal wieder ins Kino. Wir schauen gleich gemeinsam auf einen Kinofilm, der gestartet ist diese Woche. Da hat schon der Trailer einen Rekord aufgestellt. Der wurde nämlich innerhalb der ersten 24 Stunden 222 Millionen Mal angeklickt. Okay, so, um was für einen Film es da geht, quatschen wir gleich in 10 Minuten drüber.
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0: Auf dem Weg zum Brötchen holen, Van Halen bei Antenne NRW. Die besten Hits aller Zeiten für euch. Guten Morgen. So, lasst uns an diesem langen Wochenende mal ins Kino schauen, denn in dieser Woche ist ein Film gestartet, da haben viele von euch drauf gewartet. Allein der Trailer zu diesem Film hat schon einen Rekord aufgestellt. Der wurde in den ersten 24 Stunden 222 Millionen Mal angeklickt. Wahnsinn. Es geht um Der Teufel trägt Prada Teil 2. Helen Martin aus der Antenne NRW Kinoredaktion hat für euch schon reingeschaut.
1: Habe ich gerade eine Halluzination?
2: Hi, Emily.
3: Kennen Sie sie etwa auch?
1: Wir waren gleichzeitig bei Runway, Miranda.
3: Wo war ich da?
4: Ja, auch 20 Jahre später hat Modemagazin-Chefin Miranda immer noch ihre unvergleichlich teuflische Art.
1: Ich hoffe doch sehr, Sie tragen das nicht zum Dinner nachher.
4: Aber die Zeitschrift Runway hat im Internetzeitalter Probleme. Miranda braucht jetzt ausgerechnet Emily. Die ist mittlerweile Managerin einer Luxusmarke und verfügt damit über wichtige Werbegelder.
1: Komisch, du hast dich ganz schön verändert, wirklich. Du bist viel selbstbewusster. Oh, nur die Augenbrauen sind geblieben.
4: Klar, dass auch Andy nicht fehlen darf. Die ist jetzt eine erfahrene Redakteurin. Alle treffen sie also wieder aufeinander.
1: Also, ich bin die neue Feature-Redakteurin bei Runway.
5: Nein, bist du nicht.
1: Doch, im Ernst?
5: Wir sind alle ganz entzückt.
4: Und natürlich ist auch Art Director Nigel wieder dabei.
6: Oh, seht, was TK Maxx angespült hat.
4: Also ein bisschen alles beim Alten bei Der Teufel trägt Prada 2, aber eben auch alles anders.
0: Dankeschön, Helen, und euch allen viel Spaß im Kino und ein großartiges Wochenende.
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0: Schönes Wochenende euch allen mit Roxette, Wish I Could Fly bei Antenne NRW. Das sind die besten Hits aller Zeiten. Und darüber spricht Nordrhein-Westfalen jetzt am Wochenende, genauer gesagt Bielefeld. Und da ist die Freude sehr groß, denn zum 100. Geburtstag des Stadions wird dieses jetzt am Wochenende nochmal offiziell zur Alm. Also statt Schiko Arena ist der offizielle Name des Stadions an diesem Wochenende nochmal Stadion Alm. Die Arminia spielt heute Nachmittag 13 Uhr gegen den VfL Bochum. Und dann schauen wir jetzt mal, was sonst noch fußballtechnisch in und für Nordrhein-Westfalen geht. Da schauen wir zuerst in die erste Bundesliga. Heute Nachmittag ab 16:30 Köln bei Union Berlin und ab 18:30 im Topspiel Bayer Leverkusen zu Hause gegen Leipzig. Zweite Bundesliga, wir haben es gerade gehört, ab 1 Bielefeld zu Hause auf der Alm gegen den VfL Bochum. Und heute Abend ab 20:30 Schalke zu Hause gegen die Fortuna. Und dann schauen wir noch in die dritte. Und da heißt es tief Luft holen, da ist einiges los NRW-technisch. Heute ab 14 Uhr Alemannia Aachen zu Hause gegen Rostock. Werl empfängt Havelse, dann Rot-Weiß Essen zu Gast ab 16:30 bei der zweiten des VfB Stuttgarts und ebenfalls ab 16:30 Viktoria Köln in Ulm. So, euch allen einen schönen Fußballsamstag.
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1: Mit einem Mix aus Sonne und Wolken geht's heute durch den Tag. Vom Rheinland her kommen erst vereinzelte, ab dem Nachmittag dann teilweise auch kräftige Schauer und Gewitter dazu. Bevor die Gewitter kommen, wird's aber nochmal richtig warm, 25 bis 28 Grad. Morgen bekommt der Nordosten mehr Sonne als der Rest von NRW. Am Abend gibt's dann örtlich wieder Gewitter und mit 18 bis 25 Grad wird's etwas kühler als heute.

0: Schönen guten Morgen mit Ed Sheeran bei Antenne NRW. Das sind die besten Hits aller Zeiten für euch. Ich bin Marc Neugebauer, kommt gut rein in diesen Samstag. Jetzt wird gebüffelt. Jetzt ist wie jeden Samstag an dieser Stelle Geschichtsunterricht angesagt. Genauer gesagt Musikgeschichtsunterricht.
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2: Mai 1989. Boy Meets Girl waren stolze 11 Wochen lang in den Singlecharts mit dem Song Waiting for a Star to Fall. Der Sänger George Merrill und die Sängerin Shannon Rubicam lernen sich auf einer Hochzeit in Seattle kennen. Und zwar die Hochzeit von Susan Boeing vom gleichnamigen Flugzeughersteller. Auf diesem Event sind alle großen Musiker aus Seattle mit dabei und haben Auftritte. Shannon singt bei der Kirchenzeremonie das große Solo des Chores. George ist begeistert von ihrer Stimme. Ein Jahr später treffen sie sich dann wieder. Shannon singt mit Georges Gesangsduo bei einem Auftritt in einem Club mit. Und da sie sich sehr gut verstehen, machen sie weiter zusammen Musik. Sie spielen in so ziemlich allen Clubs in Seattle, tingeln sogar die ganze Westküste hoch und runter. Allerdings sind sie irgendwann genervt, immer nur für Leute zu spielen, die gerade dabei sind, sich zu betrinken. Sie nehmen ein Demo-Tape auf und senden es an eine Plattenfirma in Los Angeles. Und sie bekommen positives Feedback. Ihren größten Erfolg haben sie dann mit Waiting for a Star to Fall. Dieser Song ist aber auch eine geniale Nummer mit großem Ohrwurmpotenzial. Und wenn wir mal ehrlich sind, es gibt kaum Songs, die mehr nach 80er klingen als diese Nummer.

0: Satellitenbildern schreiben lassen. Ja, das klingt ein bisschen seltsam, passt mal auf. Die NASA hat ein Tool online gestellt, da könnt ihr euren Namen tatsächlich aus echten Satellitenbildern zusammensetzen lassen. Das bedeutet, jeder Buchstabe eures Namens ist entweder der Blick auf einen Fluss, einen Berg, ein Tal, einen See oder vielleicht auch auf einen Wald. Diese ganzen aufgenommenen Bilder, die existieren, sollen ursprünglich dokumentieren, wie sich die Erde im Laufe der Jahre verändert. Und euch soll dieses neue NASA-Tool jetzt zusätzlich auch noch ein bisschen Spaß bringen. Wenn ihr also sehen wollt, wie euer Name aussieht, wenn er aus Satellitenbildern besteht, einfach mal NASA und Name googeln oder ich schicke euch den Link direkt aufs Handy. Dafür einfach eine WhatsApp an mich. 0160 339 7000.
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1: Ich bin Angela Kress. Wochenlang hat sein Schicksal viele Menschen bewegt. Jetzt ist der Buckelwal, der mehrmals an der deutschen Ostseeküste gestrandet war, freigelassen worden. Nach Angaben aus dem Team der verantwortlichen privaten Rettungsinitiative wurde das Tier in der Nordsee aus der Barge gelassen. An der Rettungsaktion hatte es auch viel Kritik gegeben. Die USA machen ernst. Die Regierung hat den Teilabzug von Soldaten aus Deutschland angeordnet. Innerhalb maximal eines Jahres sollen rund 5000 von ihnen verlegt werden. Jan-Christoph Freibott berichtet aus Washington.
2: Eine schmerzhafte Nachricht für Deutschland. Die US-Truppen sind geschätzt als Sicherheitsfaktor, als Wirtschaftsfaktor, aber auch in den Gemeinden vor Ort, als Nachbarn und im Sportverein. Rund 39.000 US-Soldaten sind aktuell im Land. Der Truppenabzug zeigt auch, wie dramatisch sich die Beziehungen zwischen Kanzler Merz und Präsident Trump verschlechtert haben, und das in nur einer Woche.
1: Bundesfinanzminister Klingbeil drückt bei der geplanten Einkommenssteuerreform aufs Tempo. In der Süddeutschen Zeitung kündigte er an, sein Konzept in den kommenden Wochen vorzulegen. Geplant sei eine deutliche Entlastung kleiner und mittlerer Einkommen. Das kostet Geld. Spitzenverdiener mit sechsstelligen Gehältern müssten laut Klingbeil einen Beitrag dazu leisten. Auch Kanzleramtschef Frei sagte in der Neuen Osnabrücker Zeitung, dass es das Ziel sei, kleine und mittlere Einkommen zu entlasten. In der Toskana hat sich die Lage nach einem riesigen Waldbrand entspannt. Von den evakuierten mehr als 3.500 Menschen konnten die meisten die Nacht wieder zu Hause verbringen, teilten die Behörden mit. Vermutet wird, dass ein Landwirt den Brand ausgelöst hat, als er Olivenzweige verbrennen wollte. Die Toskana gehört zu den beliebtesten Urlaubsregionen in Italien.
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1: Mit einem Mix aus Sonne und Wolken geht's heute durch den Tag. Vom Rheinland her kommen erst vereinzelte, ab dem Nachmittag dann teilweise auch kräftige Schauer und Gewitter dazu. Bevor die Gewitter kommen, wird's aber nochmal richtig warm, 25 bis 28 Grad. Morgen bekommt der Nordosten mehr Sonne als der Rest von NRW. Am Abend gibt's dann örtlich wieder Gewitter und mit 18 bis 25 Grad wird's etwas kühler als heute.
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3: Guten Morgen. Schönen Start in den Samstag euch allen. Hoffe, ihr hattet gestern schon einen großartigen Feiertag. So, das ist nicht die schönste Nachricht an einem Samstagmorgen. Die Zeckensaison in Nordrhein-Westfalen ist bereits gestartet. Bah, widerliche Viecher. Die Stiftung Warentest hat Zeckensprays jetzt mal ein bisschen genauer unter die Lupe genommen, was da rausgekommen ist. Was für euch wichtig ist zu wissen, darüber quatschen wir in 10 Minuten hier bei mir in der Show.
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0: Wenn ihr Queen hört, dann hört ihr Antenne NRW. Heaven for Everyone, das sind die besten Hits aller Zeiten für euch. Schönen Samstagmorgen. So, ich sag's euch, das war nicht gerade meine Lieblingsaufgabe, aber muss auch sagen, ich finde, ich habe die souverän gemeistert. Passt auf, meine Frau und ich waren am vergangenen Wochenende auf Weinwanderung. Das Ergebnis, also neben der Tatsache, dass ich leichter einen Sitzen hatte, ja, meine Frau hatte eine Zecke am Bein. Also hab ich, Dr. Marc Neugebauer, sie gut entfernt. So, erledigt. Da muss man aber auch sagen, vielleicht hätten wir mal sowas wie ein Zeckenspray nutzen sollen. Die Zeckensaison ist auch in Nordrhein-Westfalen gestartet und die Stiftung Warntest hat jetzt sämtliche Sprays getestet. Richtig schlecht, hat kein Produkt abgeschnitten, welche Wirkstoffe aber am besten geholfen haben. Das verrät uns Cecilia Meusel. Sie ist Gesundheitsexpertin bei der Stiftung Warntest.
1: Als sehr effektiv gilt DEET. Bekanntes Mittel, das DEET enthält, ist zum Beispiel Antibrum oder No-Bite. Dann 6 Mittel in unserem Test verwendeten Icaridin. Auch das ist sehr etabliert. Bekanntes Mittel ist zum Beispiel Autan, das diesen Wirkstoff enthält. Und dann werben manche Anbieter auch mit Zitronen-Eukalyptusöl. Das ist kurz zusammengefasst der Wirkstoff PMD. Der gilt als etwas weniger zuverlässig als DEET bzw. Icaridin.
0: Dankeschön, Cecilia Meusel, Gesundheitsexpertin bei der Stiftung Warntest. Übrigens, wenn ihr wissen wollt, wie getestet wurde, das ist schon hart. 4 Freiwillige der Stiftung Warntest haben sich insgesamt 600 Zecken auf die Arme setzen lassen, um rauszufinden, was wirkt und was nicht. Heftig, oder? Klingt wie ein fieser Albtraum. So, die Fakten noch für euch. 4 bis 6 Stunden halten Zeckensprays. Im Notfall nachsprühen und ansonsten bei so Weinwanderungen zum Beispiel, wie ich sie hatte, vielleicht lieber etwas mehr Körper bedecken und dann nach dem Ausflug natürlich den Körper absuchen oder eben absuchen lassen. Ihr hört Antenne NRW. Wir haben für euch die besten Hits aller Zeiten. Ich bin Marc Neugebauer. Schön, dass ihr dabei seid.

0: Rick Astley bei Antenne NRW. Die besten Hits aller Zeiten für euch. Schönes Wochenende. So, die Freibad-Saison rückt näher. Und egal ob im Freibad oder sonst wo, es gibt, finde ich, eine ganz klare Regel. Pommes sind für alle da. Oder? Und am besten schmecken die Pommes, die man selbst nicht bezahlt hat. Ich meine aber nicht wegen der Kohle, nein, sondern wegen dieser aktuellen Studie. Pommes von anderen schmecken nämlich besser. Ja, bei der Studie haben Erwachsene manchmal Pommes direkt serviert, manchmal von anderen angeboten bekommen und manchmal sollten sie diese Pommes auch heimlich klauen. Immer wieder musste bewertet werden, wie die Pommes schmecken. Das Ergebnis? Die geklauten Pommes haben am besten geschmeckt. Vor allem, wenn das Risiko größer war, erwischt zu werden. Ich finde, das ist eine großartige Studie. Die Frage ist jetzt nur, ist das gleichzeitig unser Freischein, im Freibad zum Beispiel, Pommes auch von fremden Menschen zu klauen? Wollen wir es mal ausprobieren?
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1: Mit einem Mix aus Sonne und Wolken geht's heute durch den Tag. Vom Rheinland her kommen erst vereinzelte, ab dem Nachmittag dann teilweise auch kräftige Schauer und Gewitter dazu. Bevor die Gewitter kommen, wird's aber nochmal richtig warm, 25 bis 28 Grad. Morgen bekommt der Nordosten mehr Sonne als der Rest von NRW. Am Abend gibt's dann örtlich wieder Gewitter und mit 18 bis 25 Grad wird's etwas kühler als heute.

0: Auch eine starke Nummer. Hoffe, ihr habt sie ganz laut gehört. Genesis, I Can't Dance. Das ist Antenne NRW. Wir spielen euch die besten Hits aller Zeiten. Ich bin Marc Neugebauer. Schönen Morgen euch allen.
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0: Ja, das wird heute sicher keine eindeutige Angelegenheit. Bei Ist es okay diskutieren wir jede Woche Fragen aus, bei denen ich mir ziemlich sicher bin, dass die Meinungen auseinandergehen. Und dann heißt es, Argumente austauschen. Heute Morgen geht's gemeinsam in den Supermarkt, genauer gesagt in die Obst- und Gemüseabteilung. Und ich möchte von euch wissen, ist es okay, das Obst oder Gemüse zu durchwühlen, um das Beste für sich selbst rauszuholen? Elke hat sich in die Show gemeldet.
2: Nein, das ist nicht okay. Wenn ich das im Supermarkt sehe, wenn da jemand neben mir steht und da wird erst Obst und Gemüse angetatscht und wieder weggelegt und so weiter, da könnte ich die Wände hochgehen. Nein, finde ich absolut nicht in Ordnung.
0: Elke, danke dir. Bettina hat sich auch reingemeldet. Die sieht das ein bisschen anders und ich verstehe schon auch ihren Ansatz.
3: Durchwühlen finde ich jetzt vielleicht ein bisschen extrem, aber ich muss ganz ehrlich sagen, ich sehe nicht ein, warum ich Tomaten, wo das Kilo vielleicht auch durchaus mal 4 Euro kostet oder mehr, warum ich mir da welche raussuchen soll, die vielleicht schon vermatscht sind oder einen Riss haben oder sowas. Also da gucke ich dann schon. Durchwühlen, also ein bisschen extrem, aber ich sortiere aus. Doch, auf alle Fälle, und das finde ich auch in Ordnung bei den Preisen.
0: Bettina, danke dir. So, und die Frage geht an euch weiter. Was sagt ihr denn? Ist es okay, das Obst und Gemüse im Supermarkt so ein bisschen zu durchwühlen, um für sich selbst das Beste rauszuholen? Eure WhatsApp direkt zu mir ins Studio 0160 339 7000. Bin gespannt, was ihr sagt. Ihr hört Antenne NRW mit den besten Hits aller Zeiten. Schönen Start euch in den Samstag.

0: Nico Santos, Weekend Lover. Ihr hört Antenne NRW mit den besten Hits aller Zeiten. Schön, dass ihr mit dabei seid. Und darüber spricht Nordrhein-Westfalen an diesem Morgen. Die Züge in NRW waren letztes Jahr noch unpünktlicher als vorletztes Jahr. Das heißt im Klartext, mehr als jeder vierte Zug kam in Nordrhein-Westfalen letztes Jahr zu spät. Hauptgrund ist das marode Schienennetz, keine Überraschung. Es ist also auch nicht davon auszugehen, dass das in nächster Zeit so viel besser wird. Experten und Expertinnen rechnen wohl erst in den 2030ern mit mehr Stabilität bei der Pünktlichkeit der Züge. Oh je! So, ich hoffe für euch, ich drücke euch die Daumen, dass euer Zug heute Morgen pünktlich kommt. Wenn nicht, wenn ihr ein bisschen länger warten müsst am Bahnsteig, dann wollen wir euch zumindest Abwechslung und Ablenkung bieten. Also ich hoffe, ihr habt die Antenne NRW App auf eurem Handy. Dann sind wir sehr gerne immer in eurer Nähe mit den besten Hits aller Zeiten. Ja, ich bin Marc Neugebauer. Danke euch fürs Einschalten.
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1: Ich bin Angela Kress. Die einen haben mitgefiebert, andere können es nicht mehr hören. Es gibt Neuigkeiten vom mehrfach gestrandeten Buckelwal. Er ist frei und in der Nordsee unterwegs. Das teilte das Team der Privatinitiative mit. David Riemer berichtet.
2: Gegen den Rat vieler Wissenschaftler und Tierschutzorganisationen hat eine private Initiative seit Mitte April versucht, den Wal zu bergen, um ihn lebend in die Nordsee oder den Atlantik zu bringen. Nun ist er in Freiheit, offen ist allerdings, ob der Wal überlebt.
1: Spirit Airlines ist die erste Firma der Branche, die im Zuge des Iran-Kriegs aufgeben muss. Der US-Billigflieger stellt seinen Betrieb ein, wie die Fluggesellschaft mitteilte. Alle Flüge seien gestrichen worden und der Kundenservice nicht mehr verfügbar. Hintergrund sei das teurer gewordene Kerosin. US-Präsident Trump hatte noch versucht, die Airline zu retten. Die Gespräche wurden schließlich ohne Ergebnis beendet. Wir bleiben noch beim Thema teurer Flüge und hohe Spritpreise und der Frage, soll der Staat gegensteuern? Die Chefin der Wirtschaftsweisen Schnitzer warnt davor. In der Augsburger Allgemeine kritisiert sie den Tankrabatt als Fehler und wirbt für gezieltere Hilfen statt pauschaler Entlastungen. Sie sagt, hohe Preise hätten auch eine Funktion. Sie zeigten, dass Energie knapp sei und würden die Menschen zum Sparen bringen. Der angekündigte Teilabzug von US-Truppen aus Deutschland sorgt für Kritik, auch an Bundeskanzler Merz. Grünen-Politikerin Nanni sagte der Rheinischen Post, dass die Grünen eine abgestimmte europäische Antwort erwarteten. Man müsse zeigen, wo und wie die USA auch von Europa abhängig seien, wenn sie ihre Interessen durchsetzen. Mit Blick auf Kanzler Merz sprach Nanni von einem Hin und Her zwischen Nähe und Distanz zum US-Präsidenten.
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1: Mit einem Mix aus Sonne und Wolken geht's heute durch den Tag. Vom Rheinland her kommen erst vereinzelte, ab dem Nachmittag dann teilweise auch kräftige Schauer und Gewitter dazu. Bevor die Gewitter kommen, wird's aber nochmal richtig warm, 25 bis 28 Grad. Morgen bekommt der Nordosten mehr Sonne als der Rest von NRW. Am Abend gibt's dann örtlich wieder Gewitter und mit 18 bis 25 Grad wird's etwas kühler als heute.
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4: Guten Morgen, schönes Wochenende euch allen. Es ist Samstag, der 2. Mai, heißt seit gestern, seit dem 1. Mai, ist Tankrabatt angesagt. Ja, also zumindest auf dem Papier. Warum wir das gerade vielleicht noch nicht wirklich merken und wie die Chancen stehen, dass das wirklich bei uns ankommt, darüber quatschen wir in 10 Minuten hier bei mir in der Show.
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0: Schönes Wochenende euch allen. Ihr hört Antenne NRW. Wir spielen euch die besten Hits aller Zeiten. Ab sofort macht tanken wieder richtig Spaß. Ja, genau. Wollt nur eure Aufmerksamkeit haben. Schauen wir mal, was das jetzt wird. Fakt ist, seit gestern greift der Tankrabatt zumindest auf dem Papier. Die Steuern auf Diesel und Benzin sollen um 17 Cent je Liter sinken. Dominik Schweiger aus der Antenne NRW-Redaktion verrät uns, warum wir das aber nicht sofort merken.
1: Ja, das liegt daran, dass die Energiesteuer nicht beim Tanken selber fällig wird, sondern schon vorher, nämlich wenn der Sprit von der Raffinerie zur Tankstelle geliefert wird. Heißt, am Anfang wird noch Sprit verkauft, der mit dem alten höheren Steuersatz eingekauft wurde. Deshalb sinken die Preise meist nicht sofort komplett, sondern eher Schritt für Schritt.
0: Und mal ganz kurz der Blick in die Glaskugel. Wie wahrscheinlich ist es denn, dass diese 17 Cent pro Liter wirklich an uns weitergegeben werden?
1: Eine Garantie dafür gibt's nicht. Branchenvertreter sagen zwar, dass die Steuersenkung weitergegeben werden soll, aber wie stark sie tatsächlich ankommt, das hängt auch von anderen Faktoren ab, wie zum Beispiel vom Ölpreis oder vom Wettbewerb zwischen den Tankstellen. Erfahrungen aus 2020, also zu Beginn des Ukraine-Kriegs, zeigen, ein Teil der Entlastung kommt an, aber nicht komplett. Deswegen dürfte tanken zwar etwas günstiger werden, aber wahrscheinlich nicht so stark, wie es auf dem Papier steht.
0: Alles klar, Dominik, danke dir. Also dann schauen wir mal, was wird. Ansonsten gibt's ja immer noch die 1000 Euro Krisenbonus, die sicher jeder Arbeitgeber sehr gerne an uns auszahlt. Oder? Hier ist Antenne NRW mit den besten Hits aller Zeiten. Schönen Start euch in den Samstag.

0: Mr. Big, Wild World, das ist der Sound von Antenne NRW. Wir haben die besten Hits aller Zeiten für euch. 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
1: Mit einem Mix aus Sonne und Wolken geht's heute durch den Tag. Vom Rheinland her kommen erst vereinzelte, ab dem Nachmittag dann teilweise auch kräftige Schauer und Gewitter dazu. Bevor die Gewitter kommen, wird's aber nochmal richtig warm, 25 bis 28 Grad. Morgen bekommt der Nordosten mehr Sonne als der Rest von NRW. Am Abend gibt's dann örtlich wieder Gewitter und mit 18 bis 25 Grad wird's etwas kühler als heute.
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0: Wenn ihr die Pet Shop Boys hört, dann hört ihr Antenne NRW. Schönen Samstag euch mit den besten Hits aller Zeiten. Gleich noch mehr davon, unter anderem von Roxette und Taylor Swift.
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0: Meine Zahl der Woche ist in dieser Woche die 40, denn Rhein in Flammen feiert an diesem Wochenende 40. Geburtstag. Seit gestern wird gefeiert, für heute ist eine Drohnenshow und um 23 Uhr außerdem das große Feuerwerk geplant. Der Schiffskonvoi besteht dieses Jahr aus 16 Schiffen, aber denkt dran, wenn ihr da mitfahren und das Feuerwerk vom Schiff aus sehen wollt, braucht ihr natürlich ein Ticket. Morgen dann Familientag. Insgesamt gibt's über 30 Fahrgeschäfte und Attraktionen und natürlich jede Menge Stände, um zu futtern und um was zu trinken. Das ist nicht unwichtig. Und Top-Thema vor Ort wird natürlich auch sein, dass Rhein in Flammen an diesem Wochenende zum letzten Mal in der Bonner Rheinaue stattfindet. Im März hatte man ja angekündigt, dass Rhein in Flammen nächstes Jahr eine Pause macht und 2028 dann mit neuem Konzept in die Bonner Innenstadt zurückkommt. Also zum 40. Geburtstag von Rhein in Flammen ist die 40 meine Zahl der Woche.
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0: Taylor Swift und Post Malone bei Antenne NRW. Das sind die besten Hits aller Zeiten für euch. Wir sind mittendrin im langen Wochenende. Passend dazu kurzes Kirmes-Update für euch, denn seit Donnerstag laufen die Maikirmes in Essen-Steele, die Frühjahrskirmes in Krefeld und auch die große Maikirmes in Remscheid und gestern dazugekommen auch noch die Frühjahrskirmes in Waltrop und die Maimesse in Minden. Also, großartiges Wochenende euch allen. Sagt ihr gerne mal, was ihr unternehmt. WhatsApp gerne direkt ins Studio 0160 339 7000.
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1: Ich bin Angela Kress. Gestern war Tag 1 des Tankrabatts. Rund 17 Cent weniger Steuern fallen damit auf Benzin und Diesel an. Nach Zahlen des ADAC war Sprit im Schnitt rund 14 Cent günstiger als einen Tag zuvor. Der Tankrabatt wurde also nicht komplett an die Verbraucher weitergegeben. Der Branchenverband Fuels und Energie hatte angekündigt, dass der Rabatt vollständig ankommen soll. Allerdings gäbe es an den Tankstellen noch Bestände, die zu höheren Preisen gekauft wurden. Wir bleiben noch beim Tankrabatt. Die Chefin der Wirtschaftsweisen Schnitzer warnt davor. In der Augsburger Allgemeinen sagte sie, höhere Preise zeigten Knappheit und würden Verbraucher zum Sparen bringen. Soita Sowali berichtet.
2: Deshalb hält sie breite Entlastungen für den falschen Weg. Stattdessen sollten gezielt diejenigen unterstützt werden, die wirklich Hilfe brauchen. Mit Blick auf den Sommer warnt sie außerdem, teureres Kerosin könnte Flüge verteuern. Urlaub wird also wohl für viele spürbar teurer.
1: Der mehrfach an Ostseeküsten gestrandete Buckelwal ist wieder im offenen Meer. In welche Richtung er von der Stelle in der Nordsee aus schwimmt, blieb zunächst aber unklar. Das Umweltministerium in Mecklenburg-Vorpommern habe von der privaten Rettungsinitiative noch keine Daten des Peilsenders bekommen. Forscher sind auch unsicher, ob der Wal nach der langen Liegezeit noch richtig schwimmen kann. Formel 1 Weltmeister Lando Norris hat sich Startplatz 1 für das Sprintrennen heute Abend in Miami gesichert. Der Engländer im McLaren hatte den Sprint letztes Jahr gewonnen. Auf den Plätzen 2 und 3 starten Kimi Antonelli und Oscar Piastri. Der einzige deutsche Fahrer Nico Hülkenberg verpasste in der Qualifikation als 12. die Top 10.
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1: Mit einem Mix aus Sonne und Wolken geht's bei uns durch den Tag. Vom Rheinland her kommen vereinzelt Schauer dazu. Ab dem Nachmittag können die dann teilweise auch kräftig werden. Und auch Gewitter sind dann mal möglich. Die Temperaturen liegen bei maximal 25 bis 28 Grad. Morgen bekommt der Nordosten mehr Sonne als der Rest von NRW. Am Abend gibt's dann örtlich wieder Gewitter. Und mit 18 bis 25 Grad wird's auch ein bisschen kühler als heute.
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4: Kurz nach 12 am Samstagmittag. Schön, dass ihr da seid. Heute so ein bisschen Durcheinandergefühl, oder? Jetzt haben wir schön gestern den Feiertag gehabt. Jetzt fühlt es sich fast an, als wäre heute Sonntag. Aber nein, die gute Nachricht, wir haben erst Samstag. Das heißt morgen Sonntag und auch nochmal frei. Und noch besser kann es nur werden durch die besten Hits aller Zeiten. Gleich für euch Rednecks, Ray und jetzt Human League. Und dann gucken wir uns mal ein bisschen die Tankpreise an. Seit gestern gilt ja der Tankrabatt, aber ob der wirklich schon greift, ob man davon etwas merkt, das klären wir gleich. Ich bin Josephine Petzold, schönen Mittag.

0: Na, wie läuft euer schönes, langes Wochenende? Hier ist Antenne NRW und wart ihr jetzt schon tanken? Seit gestern gilt ja der Tankrabatt. Aber habt ihr davon etwas gemerkt? Aus der Antenne NRW-Redaktion Dominik Schweiger, hallo.
1: Hallo.
0: Warum sehen wir den Tankrabatt denn nicht direkt an der Zapfsäule?
1: Ja, das liegt daran, dass die Energiesteuer nicht beim Tanken selber fällig wird, sondern schon vorher, nämlich wenn der Sprit von der Raffinerie zur Tankstelle geliefert wird. Heißt, am Anfang wird noch Sprit verkauft, der mit dem alten, höheren Steuersatz eingekauft wurde. Deshalb sinken die Preise meist nicht sofort komplett, sondern eher Schritt für Schritt. Was paradox ist, mit Beginn des Iran-Kriegs ist der Sprit ja direkt teurer geworden, obwohl die Konzerne das Öl noch zum normalen Preis gekauft haben.
0: Ja, paradox ist jetzt nicht das Wort, das mir in den Kopf gekommen ist, aber ich weiß, was du meinst. Ja, wie wahrscheinlich ist es denn, dass die Entlastung am Ende wirklich dann bei den Verbraucherinnen und Verbrauchern ankommt?
1: Eine Garantie dafür gibt's nicht.
0: Ah, super.
1: Branchenvertreter sagen zwar, dass die Steuersenkung weitergegeben werden soll, aber wie stark sie tatsächlich ankommt, das hängt auch von anderen Faktoren ab, wie zum Beispiel vom Ölpreis oder vom Wettbewerb zwischen den Tankstellen. Erfahrungen aus 2020, also zu Beginn des Ukraine-Kriegs, zeigen, ein Teil der Entlastung kommt an, aber nicht komplett. Deswegen dürfte Tanken zwar etwas günstiger werden, aber wahrscheinlich nicht so stark, wie es auf dem Papier steht.
0: Ja, fantastisch. Das klingt doch super. Vielen Dank, Dominik.
1: Klar, gerne.
0: Wir lassen uns davon einfach nicht die Stimmung vermiesen. Wir haben Samstag, morgen ist noch Sonntag und vor allem laufen hier die besten Hits aller Zeiten. Free mit All Right Now. Wunderschönen Mittag euch.

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1: Mit einem Mix aus Sonne und Wolken geht's bei uns durch den Tag. Vom Rheinland her kommen vereinzelt Schauer dazu. Ab dem Nachmittag können die dann teilweise auch kräftig werden. Und auch Gewitter sind dann mal möglich. Die Temperaturen liegen bei maximal 25 bis 28 Grad. Morgen bekommt der Nordosten mehr Sonne als der Rest von NRW. Am Abend gibt's dann örtlich wieder Gewitter und mit 18 bis 25 Grad wird's auch ein bisschen kühler als heute.
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0: Ja, gerade mal schnell durchklingeln oder doch lieber eine WhatsApp schreiben. Hier ist Antenne NRW am Samstagmittag. Und wie handhabt ihr das denn so bei euch im Alltag? Team Texten oder Team Telefonieren? Das ist ja fast schon eine Glaubensfrage, oder? Die einen, die tippen lieber schnell mal eine Nachricht, schön durchdacht, mit Emojis an der richtigen Stelle nochmal ein bisschen an der Formulierung feilen und so weiter. Die anderen sagen aber, komm, einmal kurz anrufen, dann ist alles direkt geklärt. Ich persönlich finde ja, beides hat seine Momente, ja, aber wie sieht's bei euch aus? Wir haben uns mal auf der Straße umgehört, was die Leute in NRW lieber machen.
1: Also ich glaube eher Texten, es geht schneller.
2: Ich bin im Texten eher wortgewandter.
3: Wenn ich ein längeres Thema habe, dann eher telefonieren.
4: Telefonieren ist einfacher, weil man einfach reden kann und ja, schreiben, ist immer so rumtippen, dauert länger einfach.
5: Auf jeden Fall Texten, ich hasse es zu telefonieren.
6: Team Texten, ja, beim Telefonieren kann ich nicht die Worte direkt finden.
7: Ich mag telefonieren lieber, es ist einfach effizienter.
8: Ich telefoniere am liebsten einfach gar nicht.
0: Ja, spannend, wie unterschiedlich das ist, oder? Vom Texter bis zum Typ, ruf mich einfach doch schnell an. Am Ende zählt Hauptsache, wir bleiben in Kontakt. Ja, egal ob getippt oder gesprochen. Und ich glaube, der Mittelweg zwischen Texten und Telefonieren ist die Sprachnachricht. Aber wenn man da mal dann so eine 15 Minuten Sprachnachricht, so ein richtiges Brett kriegt, das ist ein anderes Thema. Zurück zu den besten Hits hier bei Antenne NRW. Jetzt Police mit Roxanne. Wunderschönen Mittag euch.

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1: Ich bin Angela Kress. Die NATO versucht, Einzelheiten zum angekündigten teilweisen US-Truppenabzug aus Deutschland zu erfahren. Das teilte eine Sprecherin auf X mit. Die Ankündigung mache aber deutlich, dass Europa unter anderem stärker in Verteidigung investieren müsse und mehr Verantwortung für die gemeinsame Sicherheit übernehmen. Unklar ist bisher unter anderem, welche deutschen Standorte betroffen sein sollen und welches Personal genau verlegt werden soll. Der vor der Ostseeinsel Pöhl gestrandete Buckelwal ist wieder frei. Nach Angaben der privaten Initiative wurde das Tier in der Nordsee aus dem Lastkahn entlassen. Experten sind sich unsicher, ob der Wal nach so langer Zeit überhaupt noch richtig schwimmen und fressen kann, Sueta Sovali berichtet.
2: Auch sein Zustand ist unklar, ebenso ob ein GPS-Sender Daten dazu liefert. Befürchtet wird auch, dass das Tier erneut die Küste ansteuern könnte. Die dänischen Behörden machen bereits deutlich, sollte der Wal dort stranden, greifen sie nicht ein.
1: Trotz der Kältewelle zu Beginn des Jahres hatten die Beschäftigten im ersten Quartal weniger Krankentage als noch vor einem Jahr. Nach Zahlen der Techniker-Krankenkasse, die dem Redaktionsnetzwerk Deutschland vorliegen, waren die TK-Versicherten von Januar bis März im Schnitt 5 Tage krankgeschrieben. Anfang 2025 waren es rund 5,4 Tage. Grippe, Schnupfen und Corona waren die Hauptgründe. Laut ADAC bringt der Tankrabatt noch nicht so viel, wie er könnte. Im Schnitt wurden Diesel und Benzin gestern an den Tankstellen etwa 14 Cent günstiger. Möglich wären 17 Cent, um so viel wurde die Steuer für 2 Monate gesenkt. Der ADAC fordert deshalb, dass die Mineralölkonzerne den Rabatt heute im Laufe des Tages vollständig an Verbraucher weitergeben.
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1: Mit einem Mix aus Sonne und Wolken geht's bei uns durch den Tag. Vom Rheinland her kommen vereinzelt Schauer dazu. Ab dem Nachmittag können die dann teilweise auch kräftig werden. Und auch Gewitter sind dann mal möglich. Die Temperaturen liegen bei maximal 25 bis 28 Grad. Morgen bekommt der Nordosten mehr Sonne als der Rest von NRW. Am Abend gibt's dann örtlich wieder Gewitter. Und mit 18 bis 25 Grad wird's auch ein bisschen kühler als heute.
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4: Ein wunderschönes, verlängertes Wochenende wünsche ich euch. Kurz nach 1 haben wir an diesem schönen Samstagmittag und gleich geht es bei uns um Dashcams. Ja, für die einen sind sie der stille Zeuge im Ernstfall, für die anderen ein echtes Datenschutzstreitthema. Aber wie ist das eigentlich rechtlich in Deutschland? Darf man die kleinen Kameras überhaupt einfach nutzen? Und falls es mal kracht, helfen die Aufnahmen wirklich vor Gericht oder eher nicht? Die wichtigsten Antworten rund um Dashcams bekommen wir gleich hier im Talk mit dem ADAC. Vorher aber die besten Hits aller Zeiten. Michael Jackson gleich dabei, die Bee Gees und jetzt Bryan Adams zusammen mit Mel C. Mein Name ist Josephine Petzold. Ich wünsche euch einen schönen Mittag.

0: Schön, dass ihr den Samstagmittag mit uns verbringt, mit Antenne NRW. Und jetzt geht's um Dashcams. Für die einen sind die Minikameras ein praktischer Schutz im Ernstfall, für andere ist es ein datenschutzrechtliches Minenfeld. Viele Autofahrer sind deswegen unsicher, was erlaubt ist und was nicht. Man kennt ja diese Dashcams vor allem aus anderen Ländern. Aber wie ist es bei uns? Die Antworten hat Bastian Hambalgo vom ADAC. Bastian, darf man in Deutschland überhaupt eine Dashcam benutzen?
1: Ja, aber mit klaren Einschränkungen. Eine Dashcam darf nicht einfach dauerhaft alles filmen, was auf der Straße passiert. Das wäre ein Verstoß gegen den Datenschutz und kann Bußgelder nach sich ziehen. Erlaubt sind kurze Sequenzen, die nur dann aufgezeichnet werden, wenn wirklich etwas passiert. Zum Beispiel bei einem Unfall oder einer starken Bremsung.
0: Okay, aber können Dashcam-Aufnahmen vor Gericht dann überhaupt als Beweis dienen, wenn sie nicht so ganz rechtlich einwandfrei sind?
1: Der Bundesgerichtshof hat entschieden, dass Dashcam-Videos im Einzelfall verwertbar sein können. Selbst wenn die Aufnahme eigentlich nicht hätte gemacht werden dürfen, kann ein Gericht sie trotzdem zulassen, wenn das Interesse an der Aufklärung schwerer wiegt. Aber Dashcams sind nicht dafür gedacht, andere Verkehrsteilnehmer systematisch zu überwachen oder Verstöße zu sammeln.
0: Ah ja, und was dann? Was ist denn, wenn ich andere Verkehrsteilnehmer filme und das Material dann veröffentliche oder weitergebe?
1: Wer solche Aufnahmen ohne Erlaubnis nutzt, etwa um andere bei der Polizei anzuzeigen oder die Videos online zu stellen, der riskiert Bußgelder. Theoretisch können diese im Zusammenhang mit der DSGVO sehr hoch ausfallen, bis in den Millionenbereich. In der Praxis fallen die Strafen in Deutschland bisher niedriger aus.
0: Okay, und ich habe ja eben gesagt, man kennt es überwiegend aus anderen Ländern, dass da Dashcams benutzt werden. Aber wie sieht es denn aus im Ausland? Kann man seine Dashcam auch einfach verwenden?
1: Eine einheitliche europäische Regelung gibt es bislang nicht. In einigen Staaten wie Belgien, Luxemburg oder der Schweiz sind Dashcams komplett verboten. Andere Länder erlauben sie nur privat oder unter strengen Datenschutzauflagen. Im schlimmsten Fall kann die Kamera sogar beschlagnahmt werden. Deshalb lohnt sich vor jeder Reise ein Blick in die jeweiligen Vorschriften.
0: Alles klar, vielen Dank, Bastian, dann wisst ihr jetzt Bescheid.
1: Vielen Dank.
0: Jetzt zurück aber zu den besten Hits hier bei Antenne NRW.

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1: Mit einem Mix aus Sonne und Wolken geht's bei uns durch den Tag. Vom Rheinland her kommen vereinzelt Schauer dazu. Ab dem Nachmittag können die dann teilweise auch kräftig werden. Und auch Gewitter sind dann mal möglich. Die Temperaturen liegen bei maximal 25 bis 28 Grad. Morgen bekommt der Nordosten mehr Sonne als der Rest von NRW. Am Abend gibt's dann örtlich wieder Gewitter und mit 18 bis 25 Grad wird's auch ein bisschen kühler als heute.
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0: wunderschönen Samstagmittag mit Antenne NRW. Wiedersehen macht Freude und das gilt diese Woche ganz besonders, weil endlich kommt der zweite Teil von Der Teufel trägt Prada ins Kino. Wahrscheinlich eines der absoluten Filmhighlights des Jahres. Meine Kollegin Helen Martin hat ihn vorab schon gesehen.
1: Habe ich gerade eine Halluzination?
2: Hi, Emily.
3: Kennen Sie sie etwa auch?
1: Wir waren gleichzeitig bei Runway, Miranda.
3: Wo war ich da?
4: Ja, auch 20 Jahre später hat Modemagazin-Chefin Miranda immer noch ihre unvergleichlich teuflische Art.
5: Ich hoffe doch sehr, Sie tragen das nicht zum Dinner nachher.
4: Aber die Zeitschrift Runway hat im Internetzeitalter Probleme. Miranda braucht jetzt ausgerechnet Emily. Die ist mittlerweile Managerin einer Luxusmarke und verfügt damit über wichtige Werbegelder.
1: Komisch, du hast dich ganz schön verändert, wirklich. Du bist viel selbstbewusster. Oh, nur die Augenbrauen sind geblieben.
4: Klar, dass auch Andy nicht fehlen darf. Die ist jetzt eine erfahrene Redakteurin. Alle treffen sie also wieder aufeinander.
1: Also, ich bin die neue Feature-Redakteurin bei Runway.
5: Nein, bist du nicht.
1: Doch.
5: Im Ernst? Wir sind alle ganz entzückt.
4: Und natürlich ist auch Art Director Nigel wieder dabei.
6: Oh, seht, was TK Maxx angespült hat.
4: Also ein bisschen alles beim Alten bei Der Teufel trägt Prada 2, aber eben auch alles anders. Go, go, go.

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1: Ich bin Joshua Heise. CDU-Außenpolitiker Kiesewetter sieht in dem angekündigten Teilabzug der US-Truppen aus Deutschland eine mögliche gezielte Aktion gegen Deutschland. Insgesamt komme die Ankündigung nicht überraschend, sagte er dem Portal T-Online und riet zur Gelassenheit. US-Verteidigungsminister Hegseth hatte angeordnet, dass innerhalb der nächsten 6 bis 12 Monate etwa 5000 Soldaten aus Deutschland abgezogen werden. Details sind noch unklar. Wie gut kommen wir eigentlich miteinander klar? Da sind viele Menschen skeptisch, wie eine Umfrage für die Krankenkasse DAK zeigt. David Riemer berichtet.
2: Fast 70% der Befragten haben den Zusammenhalt und das Zusammenleben in der Gesellschaft mit schlecht oder sehr schlecht bezeichnet. Ein Plus von 6 Prozentpunkten im Vergleich zum Vorjahr. Viele beklagen vor allem mehr Beleidigungen, Respektlosigkeit und Aggressivität, besonders im öffentlichen Raum und in sozialen Netzwerken.
1: Der mehrfach an Ostseeküsten gestrandete Buckelwal ist wieder im offenen Meer. In welche Richtung er von der Stelle in der Nordsee aus schwimmt, blieb zunächst aber unklar. Das Umweltministerium in Mecklenburg-Vorpommern habe von der privaten Rettungsinitiative noch keine Daten des Peilsenders bekommen. Forscher sind auch unsicher, ob der Wal nach der langen Liegezeit noch richtig schwimmen kann. Deutschlands größter Energieversorger E.ON will in diesem Jahr bei Strom und Gas nicht mehr an der Preisschraube drehen. Der Vertriebsvorstand sagte, man habe langfristig eingekauft und die nötige Energiemenge für dieses Jahr abgedeckt. Laut Verivox ist der durchschnittliche Haushaltspreis für Strom mit 31,6 Cent je Kilowattstunde derzeit genauso hoch wie zum Jahresbeginn. Gas wurde leicht teurer.
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1: Mit einem Mix aus Sonne und Wolken geht's durch den Tag. Vom Rheinland her kommen Schauer dazu. Teilweise können die auch kräftig ausfallen und auch Gewitter sind möglich. Die Temperaturen liegen bei maximal 25 bis 28 Grad. Morgen bekommt der Nordosten mehr Sonne als der Rest von NRW. Am Abend gibt es örtlich wieder Gewitter und mit 18 bis 25 Grad wird es kühler als heute.
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4: Ich weiß ganz genau, was ihr heute vorhabt. Ja, ja, wir haben Samstag, wir haben kurz nach 2, vielleicht seid ihr sogar schon dran oder es kommt noch heute Abend. Ihr wollt grillen. Vollkommen nachvollziehbar, bei dem fantastischen Wetter kann ich mir auch nichts Schöneres und Leckeres vorstellen, als einfach eine Runde zu grillen. Aber passiert es euch auch immer, dass das Fleisch schön kleben bleibt am Grillrost? Falls ja, dann unbedingt dranbleiben, denn der Kollege Marc Neugebauer aus Guten Morgen NRW, der hat den besten Lifehack dafür, dass euch das nicht mehr passiert. Behauptet er zumindest. Finden wir gleich raus. Vorher aber die besten Hits, Shania Twain mit dabei, Kenya Grace und jetzt Suzanne Vega. Ich bin Josephine Petzold. Ich wünsche euch einen schönen Samstagmittag.

0: So schön klingt der Samstagmittag nur hier bei uns bei Antenne NRW. Das Wetter ist einfach nur ein Träumchen. Die Grillsaison ist längst eröffnet. Und ich weiß, ihr liebt Grillen. Ich liebe das Grillen. Und auch unser Marc Neugebauer aus Guten Morgen NRW liebt das Grillen. Er hat diese Woche einen Lifehack der Woche für euch gefunden, der euch beim Grillen gut helfen kann. Dazu jetzt mehr von Marc.
1: Eine Sache nervt mich aber unglaublich, ist neulich erst wieder passiert, als ich das Putensteak auf den Grill geschmissen habe. Ja, ich habe den Grillfeuer eingefettet, dachte, das passt auch alles. Dann wollte ich dieses Putensteak aber umdrehen und was ist passiert? Alles am Rost hängen geblieben. Ja, dieses Stück Fleisch sah dann irgendwann so zerrupft aus und das macht mich aggressiv. Ja, und den Rost muss man ja auch wieder sauber machen. So, jetzt der Lifehack der Woche. Der soll helfen, damit euer Fleisch nicht mehr am Rost kleben bleibt. Und zwar nehmt ihr einfach eine halbe Zwiebel und bevor ihr mit dem Grillen loslegt, mit dieser halben Zwiebel einfach über den Grillrost reiben und dann soll nichts mehr hängen bleiben. Ja, diese in der Zwiebel enthaltenen natürlichen Säuren und Öle, die wirken wie so eine Anti-Haftbeschichtung. Ich werde das auf jeden Fall mal ausprobieren. Erzählt ihr auch gerne von euren Erfahrungen und dann, ja, überlegt schon mal, was als nächstes auf dem Grill soll.
0: Interessant, habe ich noch nie gehört, werde ich aber auch auf jeden Fall mal probieren, weil ich hasse es wie die Pest, auch dieses Ding sauber zu machen. Uah, eklig. So, ihr merkt also, in Guten Morgen NRW mit Marc Neugebauer hier bei Antenne NRW seid ihr jeden Morgen nicht nur bestens unterhalten, sondern ihr nehmt noch fantastische Kniffe und Tricks für euren Alltag mit. Also auf jeden Fall wieder einschalten. Am Montag ist er wieder für euch da, ab 6 Uhr. Hier geht's jetzt weiter mit den besten Hits bei Antenne NRW und da kommt jetzt Hot Chocolate. Oh, hätte ich jetzt gern so eine heiße Schokolade. Ihr könnt euch ja eine machen. Wunderschönen Mittag euch.

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1: Mit einem Mix aus Sonne und Wolken geht's durch den Tag. Vom Rheinland her kommen Schauer dazu. Teilweise können die auch kräftig ausfallen und auch Gewitter sind möglich. Die Temperaturen liegen bei maximal 25 bis 28 Grad. Morgen bekommt der Nordosten mehr Sonne als der Rest von NRW. Am Abend gibt es örtlich wieder Gewitter und mit 18 bis 25 Grad wird es kühler als heute.
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1: 2. Mai 2002. Tiziano Ferro ist mit Perdono neu in den Charts. Tiziano Ferro wird 1980 in Italien geboren. Zu seinem 7. Geburtstag bekommt er ein kleines Keyboard geschenkt und von diesem Moment an ist es um ihn geschehen. Er will Musiker werden. Noch an seinem 7. Geburtstag schreibt er seinen ersten Song, auch wenn er eigentlich gar kein Klavier spielen kann und der Song vermutlich gar nicht mal so gut war. In den nächsten Jahren nimmt er aber akribisch Gitarren- und Klavierunterricht. Er hat sein Ziel klar vor Augen. Er will der nächste italienische Popstar werden. Und der Weg ist in Italien dann eigentlich vorbestimmt. Wer etwas werden will, der macht beim legendären Sanremo-Songwettbewerb mit und gewinnt ihn am besten auch. Eros Ramazzotti hat in den 80ern dort angefangen und danach eine Weltkarriere hingelegt. Und ihm will er es gleich tun. Mit 18 bewirbt er sich das erste Mal und wird gar nicht erst eingeladen. Im Jahr darauf schafft er es immerhin schon unter die Top 12, aber so richtig gut kommt er trotzdem nicht an. Außer bei einem Musikproduzenten, Alberto Salerno. Zusammen arbeiten sie von nun an Tizianos erstem Album. Das erscheint dann 2001 und darauf ist auch sein erster großer Hit. Perdono.

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1: Ich bin Joshua Heise. Rheinland-Pfalz bekommt Schwarz-Rot. Die Mitglieder der Landes-CDU und SPD haben dem ausgehandelten Koalitionsvertrag zugestimmt. Die CDU war bei der Landtagswahl vor 6 Wochen zum ersten Mal seit 35 Jahren wieder stärkste Kraft geworden. Spitzenkandidat Gordon Schnieder will sich am 18. Mai zum neuen Ministerpräsidenten wählen lassen. Die USA wollen gut 5000 Soldatinnen und Soldaten in den nächsten 6 bis 12 Monaten aus Deutschland abziehen. Warum genau, will die NATO jetzt herausfinden. Offiziell heißt es, die Truppenpräsenz in Europa werde geprüft. Aber auch die zuletzt gewachsenen Spannungen zwischen US-Präsident Trump und Kanzler Merz könnten eine Rolle spielen. Bundesverteidigungsminister Pistorius sieht das als Zeichen, dass die NATO europäischer werden müsse. Seit Ende des Assad-Regimes in Syrien Ende 2024 sind rund 1,6 Millionen Flüchtlinge in ihre Heimat zurückgekehrt. Nach Angaben des UN-Flüchtlingshilfswerks kamen die meisten aus der Türkei, dem Libanon und Jordanien. Deutschland wird wegen der geringen Ausreisezahl in der Aufstellung nicht einzeln genannt, sondern in der Gruppe sonstige Länder. Hierzulande leben über 900.000 Syrer. Noch 3 Spieltage in der Fußball-Bundesliga. Heute stehen 6 Partien auf dem Programm. Und vor allem im Kampf um die Champions-League-Plätze geht es heiß her. Justin Hamm berichtet.
2: Bayern und Dortmund sind schon qualifiziert. Leipzig als Dritter kann heute Abend beim 6. in Leverkusen ebenfalls das Ticket lösen. Und mit dem 5. Hoffenheim gegen den 4. Stuttgart gibt's am Nachmittag gleich noch ein direktes Duell. Zudem trifft Meister FC Bayern auf den letzten Heidenheim. Augsburg spielt in Bremen, Frankfurt gegen den HSV und Union Berlin gegen Köln.
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1: Mit einem Mix aus Sonne und Wolken geht's durch den Tag. Vom Rheinland her kommen Schauer dazu. Teilweise können die auch kräftig ausfallen und auch Gewitter sind möglich. Die Temperaturen liegen bei maximal 25 bis 28 Grad. Morgen bekommt der Nordosten mehr Sonne als der Rest von NRW. Am Abend gibt es örtlich wieder Gewitter und mit 18 bis 25 Grad wird es kühler als heute.
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4: Der Mittag wird langsam zu einem Nachmittag. Kurz nach 3 haben wir, aber es fühlt sich heute eh alles ein bisschen anders an, oder? Wir haben Samstag, nur mal so als Erinnerung. Gestern schön Feiertag gehabt, dadurch ist heute so ein bisschen das Gefühl von, als hätten wir schon Sonntag. Vielleicht hat der ein oder andere aber gestern auch bei einer Wanderung oder ein bisschen zu stark in den Mai getanzt, jetzt eh einen schweren Kopf. Dann habe ich das Gegenmittel für euch und zwar die besten Hits aller Zeiten. Die helfen auf jeden Fall. Gleich dabei Roxette für euch, die Jackson. Und jetzt Tom Cochrane mit Life is a Highway. Ich bin Josephine Petzold. Schönen Samstag euch.

0: Na, wie läuft euer schönes, langes Wochenende? Hier ist Antenne NRW und wart ihr jetzt schon tanken? Seit gestern gilt ja der Tankrabatt. Aber habt ihr davon etwas gemerkt? Aus der Antenne NRW-Redaktion Dominik Schweiger, hallo.
1: Hallo.
0: Warum sehen wir den Tankrabatt denn nicht direkt an der Zapfsäule?
1: Ja, das liegt daran, dass die Energiesteuer nicht beim Tanken selber fällig wird, sondern schon vorher, nämlich wenn der Sprit von der Raffinerie zur Tankstelle geliefert wird. Heißt, am Anfang wird noch Sprit verkauft, der mit dem alten, höheren Steuersatz eingekauft wurde. Deshalb sinken die Preise meist nicht sofort komplett, sondern eher Schritt für Schritt. Was paradox ist, mit Beginn des Iran-Kriegs ist der Sprit ja direkt teurer geworden, obwohl die Konzerne das Öl noch zum normalen Preis gekauft haben.
0: Ja, paradox ist jetzt nicht das Wort, das mir in den Kopf gekommen ist, aber ich weiß, was du meinst, ja. Wie wahrscheinlich ist es denn, dass die Entlastung am Ende wirklich dann bei den Verbraucherinnen und Verbrauchern ankommt?
1: Eine Garantie dafür gibt's nicht.
0: Ah, super.
1: Branchenvertreter sagen zwar, dass die Steuersenkung weitergegeben werden soll, aber wie stark sie tatsächlich ankommt, das hängt auch von anderen Faktoren ab, wie zum Beispiel vom Ölpreis oder vom Wettbewerb zwischen den Tankstellen. Erfahrungen aus 2020, also zu Beginn des Ukraine-Kriegs, zeigen, ein Teil der Entlastung kommt an, aber nicht komplett. Deswegen dürfte tanken zwar etwas günstiger werden, aber wahrscheinlich nicht so stark, wie es auf dem Papier steht.
0: Ja, fantastisch. Das klingt doch super. Vielen Dank, Dominik.
1: Klar, gerne.
0: Wir lassen uns davon einfach nicht die Stimmung vermiesen. Wir haben Samstag, morgen ist noch Sonntag und vor allem laufen hier die besten Hits aller Zeiten. Und da kommen jetzt die Jonas Brothers featuring Karol G mit X. Einen wunderschönen Samstag euch. Yeah.

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1: Mit einem Mix aus Sonne und Wolken geht's durch den Tag. Vom Rheinland her kommen Schauer dazu. Teilweise können die auch kräftig ausfallen und auch Gewitter sind möglich. Die Temperaturen liegen bei maximal 25 bis 28 Grad. Morgen bekommt der Nordosten mehr Sonne als der Rest von NRW. Am Abend gibt es örtlich wieder Gewitter und mit 18 bis 25 Grad wird es kühler als heute.

0: Hier seid ihr genau richtig, so klingt euer Lieblingssamstag mit Antenne NRW. Das Gefühl kennen wir alle, oder? Gerade in dem Moment, wo man eigentlich mal seine Ruhe bräuchte, wo man sich eigentlich mal wirklich hochkonzentriert einer Sache widmen muss, ist es plötzlich laut auf der Straße. Flugzeuge fliegen über unsere Köpfe hinweg, der Nachbar mäht den Rasen, parallel läuft vielleicht auch noch Fernseher oder Videos auf dem Handy, alles lenkt uns ab, es ist zu laut, wir sind rund um die Uhr von verschiedenen Geräuschen umgeben und irgendwann wird es halt zu viel und wir sind dann wahnsinnig genervt und gestresst. Aber warum stresst uns Lärm eigentlich so? Die Erklärung jetzt von meinem Kollegen aus der Antenne NRW-Redaktion Oliver Urbanke.
1: Weil er unser Gehirn beschäftigt. Dabei reagieren wir ganz unterschiedlich auf Geräusche. Musik im Club oder laute Gespräche in der U-Bahn oder am Arbeitsplatz erwarten wir in der Regel. Das kann zwar stören, löst aber selten wirklich Stress aus. Anders sieht's bei Lärm im privaten Umfeld aus, wenn wir zu Hause entspannen wollen oder nachts schlafen. Laute Geräusche wertet das Gehirn in solchen Situationen erstmal als Gefahr und versetzt den Körper in Alarmbereitschaft. Auch wenn wir es im Schlaf oft gar nicht merken, führt das dann zu weniger Erholung und ist auf Dauer ungesund. Mögliche Folgen sind Herz-Kreislauf-Erkrankungen, Schlafstörungen oder auch Hörschäden.
0: Das heißt, immer mal wieder auch ruhige Pausen gönnen, am besten in der Natur. Und ich muss auch ehrlich sagen, alles andere als Lärm ist Antenne NRW. Hier mit den besten Hits aller Zeiten ist jedes Geräusch ein voller Erfolg. Jetzt für euch Bob Marley. Über den lief gestern noch im Free TV das Biopic. Jetzt für euch Bob Marley mit Could You Be Loved. Genau die richtige Stimmung hier zum Samstagmittag bei Antenne NRW.

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1: Ich bin Joshua Heise. Der Tankrabatt kommt nicht in Gänze bei den Verbrauchern an. Laut ADAC haben die Mineralölkonzerne die Steuersenkung am ersten Tag nicht komplett an die Autofahrer weitergegeben. Die Chefin der Wirtschaftsweisen Schnitzer sieht den Tankrabatt eh kritisch. Tanja Wagner berichtet.
2: Sprit ist teuer, weil er knapp ist. Da hilft nur weniger verbrauchen, sagt Schnitzer gegenüber der Augsburger Allgemeinen. Der Staat solle nicht ständig versuchen, jeden Preisschock abzufedern, sondern gezielt die unterstützen, die auch wirklich Hilfe benötigten. Laut ADAC gingen die Preise für Sprit gestern nur um etwa 13 Cent zurück, während die Steuersenkung 16 Cent pro Liter ausmacht.
1: Bundesverteidigungsminister Pistorius hat gelassen auf die Ankündigung der USA reagiert, nach der 5000 US-Soldaten aus Deutschland abgezogen werden sollen. Die Entscheidung sei absehbar gewesen und mache auch klar, dass die NATO europäischer werden müsse, so der SPD-Politiker. Linken-Fraktionschef Pöllmann begrüßt den Abzug. Der CDU-Außenpolitiker Hart befürchtet, dass damit die Glaubwürdigkeit der Abschreckung unterminiert wird. Auch eine Aussage von US-Präsident Trump von gestern sorgt für Aufsehen. Weil die EU sich seiner Ansicht nach nicht an das Handelsabkommen hält, hebt er die Strafzölle auf Autos und Lkw ab nächster Woche von 15% auf 25% an. Das Kieler Institut für Weltwirtschaft befürchtet deshalb allein für die Autoindustrie kurzfristige Produktionseinbußen von fast 15 Milliarden Euro. In der zweiten Fußball-Bundesliga wurde dreimal gespielt. Hier die Ergebnisse. Kiel-Braunschweig 2:0, Bielefeld-Bochum 1:1 und Dresden-Kaiserslautern 1:0. Am Abend kann Schalke dann mit einem Sieg den Aufstieg vorzeitig perfekt machen. Gegner ist Düsseldorf. Los geht's um 20.30 Uhr.
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1: Der Samstagnachmittag verläuft in NRW meist sonnig. Vom Rheinland her kommen Schauer dazu. Teilweise können die auch kräftig ausfallen und auch Gewitter sind möglich. Die Temperaturen liegen bei maximal 25 bis 28 Grad. Morgen bekommt der Nordosten mehr Sonne als der Rest von NRW. Am Abend gibt es örtlich wieder Gewitter und mit 18 bis 25 Grad wird es kühler als heute.
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4: Kurz nach vier am Samstagnachmittag und ich gebe es offen und ehrlich zu. Ja, erst sagen, nee, ich habe keinen Hunger. Und dann doch Futterneid kriegen und bei den Pommes vom Freund oder der Freundin zugreifen. Ah, nervig, ich weiß, aber jetzt kommt's. Genau diese geklauten Pommes schmecken laut Studie wirklich besser. Jupp, dazu hat's eine Studie gegeben mit einem fantastischen Titel, wie ich finde. Und zwar, Stolen Fries are spicier than justice. Also zu Deutsch, geklaute Pommes schmecken besser als Gerechtigkeit. Warum das so ist und warum ihr euch dabei gar nicht schlecht fühlen müsst, darüber reden wir gleich. Vorher die besten Hits aller Zeiten, die Fugees mit dabei, Kamrat und jetzt Bonnie Tyler. Ich bin Josephine Petzold, diejenige, die gerne mal eine Pommes klaut.

0: Ob ihr bereit seid oder nicht, Ready or Not von den Fugees hier bei Antenne NRW am Samstagnachmittag. Und ich bin jetzt mal ganz, ganz ehrlich, ja. Ich weiß, dass sich da jetzt viele aufregen werden. Kennt ihr so Leute, die sagen, nee, danke, ich habe keinen Hunger? Und dann, wenn man die leckere Pommes vor sich stehen hat, dann greifen genau diese Leute zu, die vorher noch gesagt haben, nee, ich will nicht. Hallo, so jemand bin ich leider und nicht nur das, ich sag auch noch schön laut vorher, ich mag gar keine Pommes und dann schmecken die Dinger irgendwie doch so gut. Wisst ihr was? Ich habe alles richtig gemacht, denn laut einer Studie schmecken genau diese gemopsten Pommes wirklich besser. Forschende haben herausgefunden, je größer das Risiko erwischt zu werden, desto intensiver der Geschmack. Jawollo, im Extremfall wurden geklaute Pommes sogar rund 40% besser bewertet als die, die ganz brav serviert wurden. Das liegt offenbar daran, dass unser Gehirn auf Verbotenes besonders anspringt. Ja, ein bisschen Nervenkitzel macht das Ganze einfach nochmal spannender. Oder anders gesagt, was schwer zu haben ist, wirkt automatisch leckerer. Das kennt man auch aus dem Datingleben, oder? Also keine Sorge, falls ihr euch beim nächsten Restaurantbesuch wieder dabei erwischt, dass ihr quasi wissenschaftlich abgesegnet Pommes klaut. Und ich habe dadurch jetzt noch einen Grund mehr, den Leuten die Pommes vom Teller zu naschen.
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1: Der Samstagnachmittag verläuft in NRW meist sonnig. Vom Rheinland her kommen Schauer dazu. Teilweise können die auch kräftig ausfallen und auch Gewitter sind möglich. Die Temperaturen liegen bei maximal 25 bis 28 Grad. Morgen bekommt der Nordosten mehr Sonne als der Rest von NRW. Am Abend gibt es örtlich wieder Gewitter und mit 18 bis 25 Grad wird es kühler als heute.
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0: Schönen Samstag mit Antenne NRW und die Beziehung von Mensch zu Zug, die ist so ein bisschen wie so ein nerviger Beziehungsstatus bei Facebook, oder? Ja, die Bahn und ich, es ist kompliziert. Wir sehen uns jeden Morgen, ich warte, sie kommt zu spät und trotzdem gebe ich die Hoffnung nicht auf. Und ganz ehrlich, damit bin ich in NRW aber auch nicht allein. Jeder vierte Zug war im letzten Jahr unpünktlich. Jeder vierte Zug. Auf manchen Strecken kommt nicht mal jeder zweite pünktlich an. Hauptgrund ist das marode Schienennetz, das wir haben. Immerhin, komplett ausfallen tun die Züge inzwischen wohl etwas seltener. Aber eigentlich sind unsere Züge doch einfach wie Menschen, oder? Der RE ist so dieser Freund, der immer zu spät kommt und trotzdem dann ständig schreibt, ich bin gleich da, wirklich, ich bin gleich da. Die S-Bahn, die ist da schon eher der verlässliche Typ Freund, ja, nicht perfekt, stinkt manchmal ein bisschen ungeduscht, aber hey, dafür meistens pünktlich, kann man sich also meistens drauf verlassen. Und dann gibt's noch diesen einen Zug. Dieser ätzende Ex-Freund, der meldet sich einfach plötzlich nicht mehr und kommt dann auch einfach gar nicht.
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1: Ich bin Joshua Heise. In Deutschland sind in den ersten 3 Monaten des Jahres weniger Solaranlagen gebaut worden, vor allem auf Dächern, aber auch auf Balkonen. Der Bundesverband Solarwirtschaft warnt im Angesicht der Spritpreiskrise vor weiteren Kürzungen bei der Förderung. Jan-Henner Reitze berichtet.
2: Dass der Rückgang unterm Strich nicht noch größer ausgefallen ist, liegt daran, dass auf Freiflächen mehr große Solarparks errichtet wurden. Wegen der neuen Energiekrise und möglicher Kürzungen der Förderung erwartet die Branche zwar eine wieder etwas steigende Nachfrage, sagt aber, das seien keine verlässlichen Investitionsbedingungen.
1: Die Mineralölkonzerne haben den Tankrabatt am ersten Tag nicht komplett an die Autofahrer weitergegeben. Nach ADAC-Berechnungen sind die Preise um etwa 3 Cent weniger gesunken als durch die Steuersenkung von 16,7 Cent möglich. Der Automobilclub sagt, der Ölpreis ist seit Ende April deutlich gefallen. Dadurch gäbe es zusätzlichen Spielraum für Preissenkungen. Spanien fordert von Israel die Freilassung eines festgenommenen Spaniers. Israel hatte eine 2. Gaza-Hilfsflotte in internationalen Gewässern gestoppt und 175 Menschen festgenommen, darunter den Spanier Saif Abu Keshek. Für Spaniens Außenminister war die Festnahme rechtswidrig. Israel wirft Abu Keshek Verbindungen zu Hamas vor. Die restlichen Aktivisten sind inzwischen nach Kreta gebracht worden. Die Hilfsflotte will trotzdem weiterfahren. In der 2. Fußball-Bundesliga kann sich Schalke am Abend den vorzeitigen Aufstieg sichern. Gegner ist Düsseldorf, Anstoß ist um 20.30 Uhr. Hier die Ergebnisse vom Nachmittag: Kiel-Braunschweig 2:0, Bielefeld-Bochum 1:1 und Dresden-Kaiserslautern 1:0.
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1: Der Samstagnachmittag verläuft in NRW meist sonnig, vom Rheinland her kommen Schauer dazu. Teilweise können die auch kräftig ausfallen und auch Gewitter sind möglich. Die Temperaturen liegen bei maximal 25 bis 28 Grad. Morgen bekommt der Nordosten mehr Sonne als der Rest von NRW. Am Abend gibt es örtlich wieder Gewitter und mit 18 bis 25 Grad wird es kühler als heute.
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4: Ich habe jetzt die Tage bei Insta so eine Gegenüberstellung gesehen vom Cast von Der Teufel trägt Prada 1 und Der Teufel trägt Prada 2. Ist ja diese Woche ins Kino gekommen. Und die Schauspielerinnen und Schauspieler, ganz ehrlich, die sind gefühlt keinen einzigen Tag gealtert. Die sehen haargenau so aus wie damals. Und zwischen den beiden Filmen, ich will es nur mal betonen, liegen 20 Jahre. Der Film ist also vielleicht ein Jungbrunnen. Und ihr habt ja eigentlich momentan schön Zeit, mal ins Kino zu gehen. Also gleich mehr zum Film. Vorher allerdings die besten Hits aller Zeiten. Katrina and the Waves gleich für euch. Die Doobie Brothers und jetzt Crowded House. Mein Name ist Josephine Petzold. Ich wünsche euch einen schönen Samstag.

0: Gut gelaunt geht's durch den Samstagnachmittag mit Antenne NRW und gut gelaunt könnte es für euch auch ins Kino gehen, denn Wiedersehen macht Freude und das gilt diese Woche ganz besonders, weil endlich kommt der zweite Teil von Der Teufel trägt Prada ins Kino. Wahrscheinlich eines der absoluten Filmhighlights des Jahres. Meine Kollegin Helen Martin hat ihn vorab schon gesehen.
1: Habe ich gerade eine Halluzination?
2: Hi, Emily.
3: Kennen Sie sie etwa auch?
1: Wir waren gleichzeitig bei Runway, Miranda.
3: Wo war ich da?
4: Ja, auch 20 Jahre später hat Modemagazin-Chefin Miranda immer noch ihre unvergleichlich teuflische Art.
1: Ich hoffe doch sehr, Sie tragen das nicht zum Dinner nachher.
4: Aber die Zeitschrift Runway hat im Internetzeitalter Probleme. Miranda braucht jetzt ausgerechnet Emily. Die ist mittlerweile Managerin einer Luxusmarke und verfügt damit über wichtige Werbegelder.
1: Komisch, du hast dich ganz schön verändert, wirklich. Du bist viel selbstbewusster. Oh, nur die Augenbrauen sind geblieben.
4: Klar, dass auch Andy nicht fehlen darf. Die ist jetzt eine erfahrene Redakteurin. Alle treffen sie also wieder aufeinander.
1: Also, ich bin die neue Feature-Redakteurin bei Runway.
5: Nein, bist du nicht.
1: Doch.
5: Im Ernst?
6: Wir sind alle ganz entzückt.
4: Und natürlich ist auch Art Director Nigel wieder dabei.
7: Oh, seht, was TK Maxx angespült hat.
4: Also ein bisschen alles beim Alten bei Der Teufel trägt Prada 2, aber eben auch alles anders.
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1: Der Samstagnachmittag verläuft in NRW meist sonnig. Vom Rheinland her kommen Schauer dazu. Teilweise können die auch kräftig ausfallen und auch Gewitter sind möglich. Die Temperaturen liegen bei maximal 25 bis 28 Grad. Morgen bekommt der Nordosten mehr Sonne als der Rest von NRW. Am Abend gibt es örtlich wieder Gewitter und mit 18 bis 25 Grad wird es kühler als heute.
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1: Zweiter Mai 1989. Boy Meets Girl waren stolze 11 Wochen lang in den Singlecharts mit dem Song Waiting for a Star to Fall. Der Sänger George Merrill und die Sängerin Shannon Rubicam lernen sich auf einer Hochzeit in Seattle kennen. Und zwar die Hochzeit von Susan Boeing vom gleichnamigen Flugzeughersteller. Auf diesem Event sind alle großen Musiker aus Seattle mit dabei und haben Auftritte. Shannon singt bei der Kirchenzeremonie das große Solo des Chores. George ist begeistert von ihrer Stimme. Ein Jahr später treffen sie sich dann wieder. Shannon singt mit Georges Gesangsduo bei einem Auftritt in einem Club mit und da sie sich sehr gut verstehen, machen sie weiter zusammen Musik. Sie spielen in so ziemlich allen Clubs in Seattle, tingeln sogar die ganze Westküste hoch und runter. Allerdings sind sie irgendwann genervt, immer nur für Leute zu spielen, die gerade dabei sind, sich zu betrinken. Sie nehmen ein Demo-Tape auf und senden es an eine Plattenfirma in Los Angeles. Und sie bekommen positives Feedback. Ihren größten Erfolg haben sie dann mit Waiting for a Star to Fall. Dieser Song ist aber auch eine geniale Nummer mit großem Ohrwurmpotenzial. Und wenn wir mal ehrlich sind, es gibt kaum Songs, die mehr nach 80er klingen als diese Nummer.

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1: Ich bin Joshua Heise. Österreichische Ermittler haben im Landkreis Salzburg den mutmaßlichen Täter gefasst, der Gläser von Hip-Baby-Nahrung mit Rattengift versetzt haben soll. Wie die Staatsanwaltschaft Eisenstadt mitteilte, handelt es sich um einen 39-jährigen Mann. In mehreren Gläsern in Tschechien, der Slowakei und Österreich waren zuvor kontaminierte Gläser gefunden worden. Der Erpresser soll 2 Millionen Euro in Kryptowährung gefordert haben.

0: In München haben Angehörige, Kollegen und Weggefährten Abschied von Mario Adorf genommen. Der Schauspieler war am 8. April gestorben. Adorfs langjähriger Manager Michael Stark zitierte den 95-Jährigen mit den Worten: "Erst wenn es soweit ist, merken wir, dass wir uns unser Leben lang für unsterblich hielten." Adorf hatte zwar eine Wohnung in München, beerdigt wird er aber in Saint-Tropez. Mieter mit geringem Einkommen sollen nach Ansicht des Bundesverbandes der Wohnungswirtschaft weniger an Modernisierungskosten beteiligt werden. Es sei ungerecht, wenn eine alleinerziehende Krankenschwester genauso viel für eine neue Heizung zahlen müsse wie ein Doppelverdienerpaar. Die Bundesregierung müsse hier schnell handeln, hieß es. In der Fußball-Bundesliga hat der FC Bayern in letzter Sekunde eine Niederlage verhindert. Am 32. Spieltag kam der Meister noch zu einem 3:3 gegen Schlusslicht Heidenheim. Augsburg gewann mit 3:1 in Bremen. Außerdem trennten sich Hoffenheim und Stuttgart 3:3. Zwischen Union Berlin und Köln stand es am Ende 2:2 und Hamburg setzte sich mit 2:1 in Frankfurt durch. Die Abendpartie ab 18.30 Uhr bestreiten Leverkusen und Leipzig.
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0: Zum Abend hin lassen Gewitter und Starkregen meistens nach. Dann geht's runter auf Tiefstwerte zwischen 13 und 9 Grad. Morgen bekommt vor allem der Nordosten Sonne. Sonst sind weitere Schauer und einzelne Gewitter angesagt. Mit 18 bis 25 Grad wird es etwas kühler als heute. Die neue Woche startet dann bewölkt bis bedeckt und es bleibt hier und da nass. Dazu gehen die Temperaturen etwas weiter zurück.
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1: Zum Abend hin lassen Gewitter und Starkregen meistens nach. Dann geht's runter auf Tiefstwerte zwischen 13 und 9 Grad. Morgen bekommt vor allem der Nordosten Sonne. Sonst sind weitere Schauer und einzelne Gewitter angesagt. Mit 18 bis 25 Grad wird es etwas kühler als heute. Die neue Woche startet dann bewölkt bis bedeckt und es bleibt hier und da nass. Dazu gehen die Temperaturen etwas weiter zurück.
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1: Ich bin Joshua Heise. Nach dem Erpressungsversuch gegen den Babynahrungshersteller Hipp haben die Behörden in Österreich einen 39-jährigen Mann festgenommen. Er soll in Tschechien, der Slowakei und Österreich einzelne Gläser mit Rattengift versetzt haben. Ein kontaminiertes Glas ist wohl noch im Umlauf. Die geforderte Geldsumme betrug 2 Millionen Euro in Kryptowährung. Ab nächster Woche will US-Präsident Trump die Zölle auf EU-Autos von 15% auf 25% erhöhen. Sein Vorwurf? Die EU halte sich nicht an das Handelsabkommen. Die EU behält sich deshalb Gegenmaßnahmen vor. Der Verband der Automobilindustrie warnt unterdessen vor zusätzlichen Belastungen von 2,5 Milliarden Euro jährlich für deutsche Hersteller. Er war einer der ganz Großen des deutschen Films. Der Schauspieler Mario Adorf ist am 8. April mit 95 Jahren gestorben. Heute haben Wegbegleiter in München Abschied von ihm genommen. Florian Klaus berichtet.
2: Ein Komplize der Kunst, ein Komplize des Lebens. So hat seine Kollegin Iris Berben Mario Adorf in ihrer Trauerrede in der Münchner Kirche St. Michael genannt. Adorfs Manager Michael Stark zitierte außerdem dessen eigene Abschiedsworte. Erst wenn es soweit ist, merken wir, dass wir uns unser Leben lang für unsterblich hielten. München war neben Paris das zweite Zuhause von Adorf. Beigesetzt wird er aber an der französischen Mittelmeerküste in Saint-Tropez.
1: Der FC Bayern hat in der Fußball-Bundesliga die zweite Saisonniederlage gerade noch abwenden können. Gegen Heidenheim kam der Meister in letzter Sekunde zu einem 3:3. Einen 3:1-Sieg holte Augsburg in Bremen. Die weiteren Ergebnisse? Frankfurt-Hamburg 1:2, Union Berlin-Köln 2:2 und Hoffenheim-Stuttgart 3:3. Die Abendpartie bestreiten Leverkusen und Leipzig.
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1: Zum Abend hin lassen Gewitter und Starkregen meistens nach. Dann geht's runter auf Tiefstwerte zwischen 13 und 9 Grad. Morgen bekommt vor allem der Nordosten Sonne. Sonst sind weitere Schauer und einzelne Gewitter angesagt. Mit 18 bis 25 Grad wird es etwas kühler als heute. Die neue Woche startet dann bewölkt bis bedeckt und es bleibt hier und da nass. Dazu gehen die Temperaturen etwas weiter zurück.
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1: Zum Abend hin lassen Gewitter und Starkregen meistens nach. Dann geht's runter auf Tiefstwerte zwischen 13 und 9 Grad. Morgen bekommt vor allem der Nordosten Sonne. Sonst sind weitere Schauer und einzelne Gewitter angesagt. Mit 18 bis 25 Grad wird es etwas kühler als heute. Die neue Woche startet dann bewölkt bis bedeckt und es bleibt hier und da nass. Dazu gehen die Temperaturen etwas weiter zurück.
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1: Ich bin Joshua Heise. Die USA haben angekündigt, 5000 Soldaten aus Deutschland abzuziehen. Die NATO und Bundesverteidigungsminister Pistorius versuchen, gelassen zu reagieren. Jan-Heiner Reitze berichtet.
2: Dass hier US-Soldaten stationiert sind, sei im Interesse Deutschlands und Europas, so Pistorius, aber auch im Interesse der USA. Gleichzeitig unterstreiche die Abzugsankündigung, dass Europa selbst mehr Verantwortung für seine Sicherheit übernehmen müsse, dieser Weg sei eingeschlagen. Ähnlich diplomatisch lautet die Reaktion der NATO. Wie, wann und wo genau die USA Truppen aus Deutschland abziehen wollen, ist noch unklar.
1: Hobbyhorsing boomt in Deutschland. Bei den zweitägigen Meisterschaften in Frankfurt sind über 1000 Starts angemeldet. Dabei wird Dressur und Springreiten mit Steckenpferden nachgestellt. Der Deutsche Hobbyhorsing-Verband hat inzwischen 10.500 Mitglieder, vor allem Mädchen zwischen 12 und 14 Jahren. Damit hat sich die Zahl innerhalb von 2 Jahren mehr als verdoppelt. Aus der Falkensteiner Höhe auf der Schwäbischen Alb ist die Leiche eines Mannes geborgen worden. Der Mann war am gestrigen Feiertag mit einer Gruppe und Tourguides unterwegs und ist wegen eines medizinischen Vorfalls in der schwer zugänglichen Höhle gestorben. Die Bergung hat mehrere Stunden gedauert, allein der Weg zum Mann hat 1,5 Stunden in Anspruch genommen. Papst Leo XIV. Hat einen ehemaligen Flüchtling zum Bischof in den USA gemacht. Evelio Menjivar Ayala war 1990 illegal aus El Salvador in die USA gekommen, versteckt im Kofferraum eines Autos. Der heute 55-Jährige ist jetzt Bischof in West Virginia. Die Ernennung gilt auch als Zeichen gegen die harte Migrationspolitik von US-Präsident Trump.
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1: Zum Abend hin lassen Gewitter und Starkregen meistens nach, dann geht's runter auf Tiefstwerte zwischen 13 und 9 Grad. Morgen bekommt vor allem der Nordosten Sonne, sonst sind weitere Schauer und einzelne Gewitter angesagt. Mit 18 bis 25 Grad wird es etwas kühler als heute. Die neue Woche startet dann bewölkt bis bedeckt und es bleibt hier und da nass. Dazu gehen die Temperaturen etwas weiter zurück.
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1: Zum Abend hin lassen Gewitter und Starkregen meistens nach. Dann geht's runter auf Tiefstwerte zwischen 13 und 9 Grad. Morgen bekommt vor allem der Nordosten Sonne. Sonst sind weitere Schauer und einzelne Gewitter angesagt. Mit 18 bis 25 Grad wird es etwas kühler als heute. Die neue Woche startet dann bewölkt bis bedeckt und es bleibt hier und da nass. Dazu gehen die Temperaturen etwas weiter zurück.
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1: Ich bin Joshua Heise. Die USA wollen gut 5000 Soldatinnen und Soldaten in den nächsten 6 bis 12 Monaten aus Deutschland abziehen. Wie genau, will die NATO jetzt herausfinden. Offiziell heißt es, die Truppenpräsenz in Europa werde geprüft, aber auch die zuletzt gewachsenen Spannungen zwischen US-Präsident Trump und Kanzler Merz könnten eine Rolle spielen. Bundesverteidigungsminister Pistorius sieht das als Zeichen, dass die NATO europäischer werden müsse. Auch eine Aussage von US-Präsident Trump von gestern sorgt für Aufsehen. Weil die EU sich seiner Ansicht nach nicht an das Handelsabkommen hält, hebt er die Strafzölle auf Autos und Lkw ab nächster Woche von 15% auf 25% an. Das Kieler Institut für Weltwirtschaft befürchtet deshalb allein für die Autoindustrie kurzfristige Produktionseinbußen von fast 15 Milliarden Euro. Der Tankrabatt kommt nicht in Gänze bei den Verbrauchern an. Laut ADAC haben die Mineralölkonzerne die Steuersenkung am ersten Tag nicht komplett an die Autofahrer weitergegeben. Die Chefin der Wirtschaftsweisen Schnitzer sieht den Tankrabatt kritisch. Tanja Wagner berichtet.
2: Sprit ist teuer, weil er knapp ist. Da hilft nur weniger verbrauchen, sagt Schnitzer gegenüber der Augsburger Allgemeinen. Der Staat solle nicht ständig versuchen, jeden Preisschock abzufedern, sondern gezielt die unterstützen, die auch wirklich Hilfe benötigten. Laut ADAC gingen die Preise für Sprit gestern nur um etwa 13 Cent zurück, während die Steuersenkung

0: 16 Cent pro Liter ausmacht.
1: Leipzig hat in der Fußball-Bundesliga einen Dämpfer im Kampf um die Champions-League-Plätze kassiert. Der Tabellendritte verlor am 32. Spieltag mit 1:4 in Leverkusen. Bayer belegt jetzt Rang 4. Die Ergebnisse vom Nachmittag: FC Bayern Heidenheim 3:3, Frankfurt-Hamburg 1:2, Bremen-Augsburg 1:3, Union Berlin-Köln 2:2 und Hoffenheim-Stuttgart 3:3.
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1: Gewitter und Starkregen lassen so langsam nach. Temperaturtechnisch geht's runter auf Tiefstwerte zwischen 13 und 9 Grad. Morgen bekommt vor allem der Nordosten Sonne, sonst sind weitere Schauer und einzelne Gewitter angesagt. Mit 18 bis 25 Grad wird es etwas kühler. Die neue Woche startet dann bewölkt bis bedeckt und es bleibt hier und da nass. Dazu gehen die Temperaturen etwas weiter zurück.
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1: Gewitter und Starkregen lassen so langsam nach. Temperaturtechnisch geht's runter auf Tiefstwerte zwischen 13 und 9 Grad. Morgen bekommt vor allem der Nordosten Sonne, sonst sind weitere Schauer und einzelne Gewitter angesagt. Mit 18 bis 25 Grad wird es etwas kühler. Die neue Woche startet dann bewölkt bis bedeckt und es bleibt hier und da nass. Dazu gehen die Temperaturen etwas weiter zurück.
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1: Ich bin Hendrik Daum. Ab der kommenden Woche will US-Präsident Trump die Zölle auf EU-Autos von 15% auf 25% erhöhen. Sein Vorwurf, die EU halte sich nicht an das Handelsabkommen. Die EU ihrerseits behält sich deshalb Gegenmaßnahmen vor. Der Verband der Automobilindustrie warnt unterdessen vor zusätzlichen Belastungen von 2,5 Milliarden Euro jährlich für deutsche Hersteller. Die USA haben angekündigt, 5.000 Soldaten aus Deutschland abzuziehen. Die NATO und auch Bundesverteidigungsminister Pistorius versuchen jetzt gelassen zu reagieren. Jan-Henner Reitze berichtet.
2: Dass hier US-Soldaten stationiert sind, sei im Interesse Deutschlands und Europas, so Pistorius, aber auch im Interesse der USA. Gleichzeitig unterstreiche die Abzugsankündigung, dass Europa selbst mehr Verantwortung für seine Sicherheit übernehmen müsse, dieser Weg sei eingeschlagen. Ähnlich diplomatisch lautet die Reaktion der NATO. Wie, wann

0: und wo genau die USA Truppen aus Deutschland abziehen wollen, ist noch unklar.
1: Die Mineralölkonzerne haben den Tankrabatt am ersten Tag nicht komplett an die Autofahrer weitergegeben. Nach ADAC-Berechnungen sind die Preise um etwa 3 Cent weniger gesunken als durch die Steuersenkung von 16,7 Cent möglich. Der Automobilclub sagt, der Ölpreis ist seit Ende April deutlich gefallen. Dadurch gäbe es zusätzlichen Spielraum für Preissenkungen. In der Fußball-Bundesliga bleibt der Kampf um die Champions-League-Plätze spannend. Leipzig kassierte am 32. Spieltag in Leverkusen eine 1:4-Niederlage. RB bleibt Dritter, Bayer klettert auf Rang 4. Die Ergebnisse vom Nachmittag: FC Bayern-Heidenheim 3:3, Frankfurt-Hamburg 1:2, Bremen-Augsburg 1:3, Union Berlin-Köln 2:2 und Hoffenheim-Stuttgart 3:3.
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1: Ich bin Hendrik Daum. Vergiftete Babygläschen und ein Erpressungsversuch beim Babynahrungshersteller Hipp haben vor 2 Wochen für Schlagzeilen gesorgt. Jetzt hat die österreichische Polizei einen Verdächtigen festgenommen, einen 39-jährigen Mann. Aus Wien berichtet Albert Otti.
2: Derzeit wird der Verdächtige verhört. Wer er ist und wie er gefunden wurde, darüber schweigen die Ermittler noch. Aus ermittlungstaktischen Gründen, heißt es. In dem Fall geht es um ein Erpresserschreiben und um Babynahrung, die mit Rattengift verunreinigt wurde. Bislang sind insgesamt 5 solche Gläschen aufgetaucht. Und zwar in Österreich, in der Slowakei und in Tschechien. Das deutsche Sortiment von Hipp war nicht betroffen. Mit der Festnahme ist die Sache aber noch nicht erledigt. Denn die Ermittler suchen noch nach einem 6. Giftglas.
1: Die Mineralölkonzerne haben den Tankrabatt am ersten Tag nicht komplett an die Autofahrer weitergegeben. Nach ADAC-Berechnungen sind die Preise um etwa 3 Cent weniger gesunken als durch die Steuersenkung von 16,7 Cent möglich. Der Automobilclub sagt, der Ölpreis ist seit Ende April deutlich gefallen. Dadurch gäbe es zusätzlichen Spielraum für Preissenkungen.

0: In der Fußball-Bundesliga bleibt der Kampf um die Champions-League-Plätze spannend. Leipzig kassierte am 32. Spieltag in Leverkusen eine 1:4 Niederlage. RB bleibt aber Dritter. Bayer klettert auf Rang 4. Die Ergebnisse vom Nachmittag: FC Bayern-Heidenheim 3:3, Frankfurt-Hamburg 1:2, Bremen-Augsburg 1:3, Union-Berlin-Köln 2:2 und Hoffenheim-Stuttgart 3:3. Und der FC Schalke 04 hat die Rückkehr in die Bundesliga perfekt gemacht. Am drittletzten Spieltag der zweiten Liga besiegelte ein 1:0 am Abend gegen Fortuna Düsseldorf den 5. Aufstieg in der Clubgeschichte.
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1: Ich bin Hendrik Daum. Im Fall des Erpressungsversuchs gegen den Babykosthersteller Hipp haben die österreichischen Ermittler einen Verdächtigen gefasst. Wie eine Sprecherin der Staatsanwaltschaft bestätigte, handelt es sich um einen 39-Jährigen. Er soll Babynahrung mit Rattengift versetzt haben. Manipulierte Gläser wurden in Österreich, Tschechien und der Slowakei entdeckt. Laut einem Bericht der Kronenzeitung stürmte eine Spezialeinheit das Versteck des Mannes in Salzburg und nahm ihn fest. Nach der Ankündigung von US-Präsident Trump, 5000 Soldaten aus Deutschland abzuziehen, bleibt Verteidigungsminister Pistorius gelassen. Die Präsenz amerikanischer Truppen liege im Interesse beider Seiten, betonte Pistorius. Zoe Tassovali berichtet.
2: Pistorius macht klar, Deutschland und die USA arbeiten militärisch weiter eng zusammen, etwa in Ramstein in Rheinland-Pfalz oder Grafenwöhr in Bayern. Dort geht es auch um Einsätze in Europa, Afrika und dem Nahen Osten. Gleichzeitig sieht Pistorius Europa stärker in der Pflicht. Die NATO müsse europäischer werden, sagt er. Heißt konkret, Europa soll mehr Verantwortung für die eigene Sicherheit übernehmen.
1: Die Mineralölkonzerne haben den Tankrabatt am ersten Tag nicht komplett an die Autofahrer weitergegeben. Nach ADAC-Berechnungen sind die Preise um etwa 3 Cent weniger gesunken als durch die Steuersenkung von 16,7 Cent möglich. Der Automobilclub sagt, der Ölpreis ist seit Ende April deutlich gefallen. Dadurch gäbe es zusätzlichen Spielraum für Preissenkungen. Schalke 04 ist zurück in der Bundesliga. Nach 3 Jahren in Liga 2 besiegelte ein 1:0 am Abend gegen Fortuna Düsseldorf den 5. Aufstieg in der Clubgeschichte der Königsblauen.
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